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1: Ich bin Diana Kramer. Bis zuletzt haben die Parteien um Wählerstimmen geworben. Nun liegt es genau bei denen. Heute stehen die letzten beiden Landtagswahlen des Jahres an. In Berlin wird ein Kopf-an-Kopf-Rennen der regierenden CDU mit der Linken erwartet. Und in Mecklenburg-Vorpommern sieht es zwischen SPD und AfD nach einem knappen Ergebnis aus.
2: Rund 1,3 Millionen Wähler sind in Mecklenburg-Vorpommern aufgerufen, den neuen Landtag zu wählen. Die Wahl gilt als wichtig, auch für den Bund. Der CDU droht laut Umfragen das schlechteste Ergebnis auf Landesebene in ihrer Geschichte. Die AfD hofft nach dem Sieg in Sachsen-Anhalt auf einen weiteren Erfolg. In der letzten Umfrage allerdings lag überraschend die SPD vorn. Aus Schwerin, André Ballin.
1: Der NATO-Militärausschuss wird künftig vom ranghöchsten Soldaten Deutschlands geführt. Generalinspekteur Carsten Breuer wurde bei einer Sitzung des Gremiums in Kopenhagen zum neuen Vorsitzenden gewählt.
3: Der Posten gehört hinter dem Generalsekretär zu den wichtigsten innerhalb der NATO. Dass ein Deutscher gewählt wurde, gilt auch als Anerkennung dafür, dass Deutschland seine Verteidigungsausgaben gesteigert hat und innerhalb Europas fürs Militär deutlich am meisten ausgibt. Wichtigste Aufgabe bleibt, die USA bzw. US-Präsident Trump davon zu überzeugen, weiter an der NATO festzuhalten. Breuer formuliert es diplomatisch. In seinem künftigen Amt möchte er die Perspektiven aller NATO-Mitgliedstaaten zusammenführen. Jan-Henner Reitze, Nachrichtenredaktion.
1: Mit dem traditionellen Fassanstich ist in München das 191. Oktoberfest offiziell eröffnet worden. Der neue grüne Oberbürgermeister Dominik Krause zapfte das erste Fass Bier mit zwei Schlägen an. Die erste Maß ging traditionell an Ministerpräsident Markus Söder. In den kommenden beiden Wochen werden auf der Wiesn bis zu 6 Millionen Besucher erwartet. Zum Fußball. In der Bundesliga hat Borussia Dortmund die Tabellenspitze übernommen. Mit einem 1:0 beim VfB Stuttgart gelang dem BVB der vierte Sieg im vierten Spiel. Freiburgs Siegesserie war zuvor mit einem 2:2 bei Eintracht Frankfurt gerissen. Die Freiburger in der Tabelle nun Dritter hinter dem FC Bayern. Die weiteren Ergebnisse: Gladbach-Mainz 3:4, Hamburg-Köln 2:1 und Bremen-Augsburg 3:2. Und Hertha BSC hat mit 2:1 im Hochrisikospiel bei Dynamo Dresden gewonnen. Die Berliner verteidigten mit dem Sieg die Tabellenspitze der zweiten Bundesliga.
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4: Auf der A1 Richtung Lübeck zwischen Lensahn und Neustadt in Holstein-Pelzerhaken besteht eine Gefahr durch eine ungesicherte Unfallstelle. Auf der A24 Richtung Schwerin zwischen Schwarzenbeck-Grande und Talkau liegt ein Metallteil auf dem linken Fahrstreifen. Gute Fahrt.
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4: In Nordhorf sind es aktuell 16 Grad, in Kellinghusen ebenfalls 16, Neumünster meldet 17 Grad. In der Nacht sinkt das Thermometer auf frische 12 Grad. Morgen wird es wechselhaft mit Wolken und Regen bei anfangs 12 Grad. Im Laufe des Tages steigt das Thermometer auf bis zu 16 Grad an.
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1: Die Rolling Stones haben ihr neues Album Foreign Tongues draußen und wir finden es richtig geil. Und drauf ist auch eine Kritik an den Superreichen und vor allem am, Zitat, verrückten Mogul Mr. Musk.
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1: Hier sind die Rolling Stones mit Mr. Charm.
0: Jetzt. Yes.

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1: Ich bin Diana Kramer. Am letzten Tag vor den Landtagswahlen haben die Parteien bis zur letzten Minute nochmal um Stimmen geworben. Jetzt haben es die Wählerinnen und Wähler in der Hand. Bei der Landtagswahl in Mecklenburg-Vorpommern und der Abgeordnetenhauswahl heute in Berlin.
2: Viele Wähler haben sich noch gar nicht endgültig entschieden, wem sie ihre Stimme geben. In Mecklenburg-Vorpommern waren laut ZDF-Politbarometer zuletzt 21% der Befragten unsicher, in Berlin sogar 23%. Im Nordosten liefern sich SPD und AfD ein enges Rennen um Platz 1. Die Grünen müssen um den Einzug in den Landtag bangen. In Berlin liegt die Linke laut Umfragen Kopf an Kopf mit der CDU und das BSW hofft noch auf den Sprung über die 5%-Hürde. Thomas Bleskin, Nachrichtenredaktion.
1: Für Bundeskanzler und Parteichef Friedrich Merz könnte vor allem das Ergebnis der CDU bei beiden Wahlen möglicherweise über seine politische Zukunft entscheiden. Noch heute Abend will Merz in Berlin mit der Parteiführung über die Wahlergebnisse beraten. In Mecklenburg-Vorpommern droht der CDU ihr bisher schlechtestes Ergebnis. In letzten Umfragen lag sie bei nur noch 6%. Die Informationspflicht der Krankenkassen bei Beitragserhöhungen soll zurückkommen. Beitragssätze seien entscheidende Informationen für die Versicherten, sagte Bundesgesundheitsminister Carsten Linnemann der Rheinischen Post. Er will, dass die Kassen ihre Mitglieder auch künftig individuell informieren, etwa digital per Krankenkassen-App oder schriftlich.
3: Die Pflicht war erst mit dem Sparpaket der schwarz-roten Koalition gestrichen worden, um Bürokratie und Kosten zu sparen. Verbraucherzentralen hatten das scharf kritisiert. Sie warnten, dass Versicherte Beitragserhöhungen zu spät bemerken könnten. Das könnte auch das Sonderkündigungsrecht bei höheren Zusatzbeiträgen aushöhlen, so die Begründung. Der GKV-Spitzenverband wiederum begrüßt eine Information der Versicherten, fordert aber vor allem digitale Wege. Der durchschnittliche Zusatzbeitrag liegt im Moment bei 3,1%. Aus Berlin, David Riemer.
1: Zum Fußball. In der Bundesliga hat Borussia Dortmund die Tabellenspitze übernommen. Dem BVB gelang mit einem 1:0 beim VfB Stuttgart der vierte Sieg im vierten Spiel. Freiburg spielte 2:2 bei Eintracht Frankfurt und steht jetzt hinter Bayern München auf Tabellenplatz 3. Die weiteren Ergebnisse: Gladbach-Mainz 3:4, Hamburg-Köln 2:1 und Bremen-Augsburg 3:2.
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4: Auf der A1 Richtung Lübeck zwischen Lensahn und Neustadt in Holstein-Pelzerhaken ist die Fahrbahn wegen einer ungesicherten Unfallstelle gesperrt. Gute Fahrt.
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4: In Kellinghusen sind es aktuell 15 Grad, in Preetz ebenfalls 15. In Nordhorf messen wir 16 Grad. In der Nacht sinkt das Thermometer auf frische 12 Grad. Morgen wird es wechselhaft mit Wolken und Regen. Bei anfangs 12 Grad, im Laufe des Tages steigt das Thermometer auf bis zu 16 Grad an.
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1: Und jetzt stellen wir euch eine Southern Blues und Country Band aus England vor, nämlich die Chris Burras Band.

0: ist nicht nur musikalisch äußerst interessant. Frontmann Chris Burras, der war früher tatsächlich professioneller Mixed Martial Arts Kämpfer.
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0: Allerdings mit mäßigem Erfolg. Als Musiker gefällt er uns viel besser. Hier ist die Chris Burras Band mit Monsters We Made.
1: Jetzt

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1: Ich bin Diana Kramer. Deutschland blickt heute nach Mecklenburg-Vorpommern und Berlin. Dort stehen die letzten Landtagswahlen des Jahres an. Der Ausgang beider Wahlen für die CDU könnte auch über die politische Zukunft von Parteichef und Kanzler Friedrich Merz entscheiden.
2: In Mecklenburg-Vorpommern werden sich SPD und AfD laut Umfragen ein enges Rennen liefern. Den Sozialdemokraten mit Ministerpräsidentin Schwesig gelang in den letzten Wochen eine Aufholjagd. Im jüngsten ZDF-Politbarometer lag sie knapp vor der AfD. Die CDU rutschte in die Nähe der 5%-Hürde ab. In Berlin sieht es nach einem Kopf-an-Kopf-Rennen zwischen der Linken und der CDU aus. Dahinter lagen in Umfragen auch die AfD, die Grünen und die SPD zweistellig. David Riemer, Nachrichtenredaktion.
1: Direkt vor den wichtigen Landtagswahlen hat das Meinungsforschungsinstitut INSA seine neuesten Zahlen zum Sonntagstrend veröffentlicht. Danach bleibt die AfD bundesweit mit unverändert 29% stärkste Kraft. In der Umfrage für die Bild am Sonntag liegt sie damit weiter vor CDU und CSU, die auf 20% kommen. Die Grünen erreichen 14%, die SPD liegt bei 13%. Dahinter folgt die Linke mit 11, die FDP mit 5 und das BSW mit bundesweit 3%. Russland hat die Ukraine erneut mit schweren Angriffen überzogen. Dabei sind im Umland der ukrainischen Hauptstadt Kiew mindestens 3 Menschen getötet worden. Es handle sich um eine Mutter mit ihren 2 kleinen Kindern, teilte der Chef der Militärverwaltung bei Telegram mit. Er sprach von einer Tragödie. Der Vorfall habe sich südwestlich von Kiew ereignet. Durch die Angriffe seien mehrere Wohnhäuser und ein Auto getroffen worden. Zum Fußball. Borussia Dortmund hat mit dem 4. Sieg im 4. Spiel die Tabellenspitze der Fußball-Bundesliga übernommen. Der BVB setzte sich beim VfB Stuttgart mit 1:0 durch. Das entscheidende Tor erzielte Dortmunds Maximilian Bayer in der 70. Minute. Er sagte nach dem Spiel bei Sky:
3: Ja, wir haben einfach mit Leidenschaft verteidigt. Die Null musste erstmal gehalten in Stuttgart und das haben wir über 90 Minuten stark gemacht.
1: Dortmund mit 12 Punkten nun in der Tabelle vor dem FC Bayern. Dritter ist Freiburg. Mit einem 2:2 bei Eintracht Frankfurt ließen die Freiburger erstmals Punkte liegen. Außerdem spielten Gladbach-Mainz 3:4, Hamburg-Köln 2:1 und Bremen-Augsburg 3:2.
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4: Hallo auf die Straßen. Aktuell liegen uns keine Meldungen vor. Ihr habt freie Fahrt. In 30 Minuten gibt es hier das nächste Update. Kommt gut und sicher an euer Ziel.
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4: In Preetz haben wir aktuell 15 Grad, in Kiel ebenfalls 15 und auch Neumünster meldet 15 Grad. In der Nacht sinkt das Thermometer auf frische 12 Grad. Morgen wird es wechselhaft mit Wolken und Regen bei anfangs 12 Grad. Im Laufe des Tages steigt das Thermometer auf bis zu 16 Grad an.
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Metallica.

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1: Und wenn du dich ja wirklich auf eine Band verlassen kannst, die kontinuierlich frische Banger liefert, dann sind's Green Day. Ist schon ihre 13. Single in den letzten 5 Jahren. Beispiellos produktiv, die Jungs.
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1: Hier sind Green Day mit I'm Never Gonna Rest in Peace.

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1: Ich bin Diana Kramer. Bis zuletzt haben die Parteien um Wählerstimmen geworben. Nun liegt es genau an denen. Heute stehen die letzten beiden Landtagswahlen des Jahres an. In Berlin wird ein Kopf-an-Kopf-Rennen der regierenden CDU mit der Linken erwartet. In Mecklenburg-Vorpommern sieht es zwischen SPD und AfD nach einem knappen Ergebnis aus.
2: Rund 1,3 Millionen Wähler sind in Mecklenburg-Vorpommern aufgerufen, den neuen Landtag zu wählen. Erstmals dürfen dabei auch die 16- bis 17-Jährigen abstimmen. Die Wahl gilt als wichtig, auch für den Bund. Der CDU droht laut Umfragen das schlechteste Ergebnis auf Landesebene in ihrer Geschichte. Die AfD hofft nach dem Sieg in Sachsen-Anhalt auf einen weiteren Erfolg. In der letzten Umfrage allerdings lag überraschend die SPD vorn. Aus Schwerin, André Ballin.
1: Für Bundeskanzler und Parteichef Friedrich Merz wird vor allem das Ergebnis der CDU bei beiden Wahlen möglicherweise über seine politische Zukunft entscheiden. Noch am Wahlabend heute will Merz in Berlin mit der Parteiführung über die Wahlergebnisse beraten. In Mecklenburg-Vorpommern droht der CDU ihr bislang schlechtestes Ergebnis. In letzten Umfragen lag sie dort bei nur noch 6% und droht sogar aus dem Landtag zu fliegen. Einen Tankrabatt als kurzfristige Maßnahme ab Oktober. Spätestens im Januar soll dann noch ein vorübergehender Spritpreisdeckel eingeführt werden. Mit diesen Maßnahmen will die Bundesregierung für Entlastungen wegen der hohen Spritpreise sorgen. Das sorgt allerdings nicht überall für Begeisterung.
3: Die deutsche Mineralölindustrie ist zwar gesprächsbereit, sieht eine staatliche Preisregulierung aber mit Sorge. Bei rund 14.000 Tankstellen in Deutschland sei sie hochkomplex und mit zusätzlicher Bürokratie verbunden. Ein zu niedriger Preisdeckel könne im schlimmsten Fall die Versorgungssicherheit gefährden, heißt es. Verbraucherschützer, Sozialverbände und die Opposition kritisieren den Tankrabatt als zu wenig zielgenau. David Riemer, Nachrichtenredaktion.
1: Zum Fußball. Borussia Dortmund steht nach einem 1:0-Sieg beim VfB Stuttgart an der Tabellenspitze der Bundesliga. Dahinter folgen der FC Bayern und Freiburg. Die Siegesserie der Freiburger ist am vierten Spieltag beim 2:2 gegen Eintracht Frankfurt gerissen. Die weiteren Ergebnisse vom Samstag: Gladbach-Mainz 3:4, Hamburg-Köln 2:1 und Bremen-Augsburg 3:2.
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4: Hallo auf die Straßen. Aktuell liegen uns keine Meldungen vor. Ihr habt freie Fahrt. In 30 Minuten gibt es hier das nächste Update. Kommt gut und sicher an euer Ziel.
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4: In Neumünster sind es aktuell 14 Grad, in Preetz und Rendsburg messen wir jeweils 15 Grad. Heute erwartet euch ein wechselhafter Tag mit einigen Wolken und immer wieder Regen, das Ganze bei maximal 18 Grad.
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1: Hallo auf die Straßen. Aktuell liegen uns keine Meldungen vor. Ihr habt freie Fahrt. In 30 Minuten gibt es hier das nächste Update. Kommt gut und sicher an euer Ziel.
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1: In Kiel sind es aktuell 15 Grad, in Rendsburg ebenfalls 15, in Neumünster messen wir 14 Grad. Heute erwartet euch ein wechselhafter Tag mit einigen Wolken und immer wieder Regen, das Ganze bei maximal 18 Grad.
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1: Wenn eine Band ihren eigenen Stil als Rap-Metal betitelt, wer könnten dann wohl ihre Vorbilder gewesen sein?
2: Naja, Linkin Park wohl auf jeden Fall, oder?

0: absolut richtig. Außerdem Papa Roach, DMX und Korn. Und raus kommt ein ganz eigener Sound aus Elizabethtown, Pennsylvania.
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0: Und zwar von From Ashes to New. Hier ist ihre neueste Scheibe. Hier ist Die for You.
1: Jetzt.

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4: Halt, stopp!
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1: Ich bin Thomas Bleskin. In Berlin und Mecklenburg-Vorpommern werden heute neue Landesparlamente gewählt. In der Hauptstadt können rund 2,5 Millionen Wahlberechtigte ihre Stimme abgeben, im Nordosten rund 1,3 Millionen. In beiden Ländern kann schon ab 16 Jahren gewählt werden.
2: In Mecklenburg-Vorpommern sieht es laut letzter Umfragen nach einem engen Rennen zwischen SPD und AfD aus. Im jüngsten ZDF-Politbarometer lag die SPD knapp vor der AfD. Die CDU rutschte in Umfragen in die Nähe der 5%-Hürde. Vielleicht verpasst sie sogar den Einzug in den Landtag. In Berlin zeichnet sich ein Kopf-an-Kopf-Rennen zwischen der Linken und der CDU ab. Dahinter lagen in Umfragen die AfD, die Grünen und die SPD zweistellig. David Riemer, Nachrichtenredaktion.
1: Die drei großen deutschen Autobauer verlieren im Vergleich zur internationalen Konkurrenz weiter an Boden. In der ersten Jahreshälfte sanken die Umsätze von Volkswagen, Mercedes-Benz und BMW auf rund 284 Milliarden Euro. Das sind 2,9% weniger als ein Jahr zuvor.
3: Im Umsatzranking von 19 Autokonzernen landen VW, Mercedes und BMW auf den drei letzten Plätzen. Unter dem Druck hoher Kosten, E-Mobilität und der wachsenden Konkurrenz, vor allem auch aus China und den USA, stehen in Deutschlands Autobranche aktuell tausende Jobs und ganze Werke auf der Kippe. Gegen den Kahlschlag wollen morgen an 200 Orten in ganz Deutschland mehr als 100.000 Beschäftigte auf die Straße gehen. Diana Kramer, Nachrichtenredaktion.
1: US-Präsident Trump will die Entwicklung künstlicher Intelligenz trotz wachsender Warnungen vor Risiken weiter vorantreiben. Die USA sollten ihren technologischen Vorsprung vor China und anderen Ländern behalten. Zugleich kündigte Trump eine sogenannte AI-Force an, die sich mit negativen Folgen der Technologie befassen soll. Außerdem will er einen neuen Regierungsbeauftragten für künstliche Intelligenz ernennen. Und zum Sport. Fußball. Borussia Dortmund hat mit dem vierten Sieg im vierten Spiel die Tabellenspitze der Bundesliga übernommen. Der BVB setzte sich beim VfB Stuttgart mit 1:0 durch. Dortmund mit 12 Punkten, nun in der Tabelle vor dem FC Bayern. Dritter ist Freiburg. Mit einem 2:2 bei Eintracht Frankfurt ließen die Freiburger erstmals Punkte liegen. Mönchengladbach besiegte Mainz mit 3:4. Der HSV setzte sich mit 2:1 gegen Köln durch und Bremen besiegte Augsburg mit 3:2.
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4: Hallo auf die Straßen. Aktuell liegen uns keine Meldungen vor. Ihr habt freie Fahrt. In 30 Minuten gibt es hier das nächste Update. Kommt gut und sicher an euer Ziel.
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4: In Kellinghusen sind es aktuell 14 Grad. In Neumünster ebenfalls 14. In Kiel messen wir 15 Grad. Heute erwartet euch ein wechselhafter Tag mit einigen Wolken und immer wieder Regen. Das Ganze bei maximal 18 Grad.
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1: Hallo auf die Straßen. Aktuell liegen uns keine Meldungen vor. Ihr habt freie Fahrt. In 30 Minuten gibt es hier das nächste Update. Kommt gut und sicher an euer Ziel.
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1: In Kellinghusen sind es aktuell 14 Grad, in Kiel und Rendsburg messen wir jeweils 15 Grad. Heute erwartet euch ein wechselhafter Tag mit einigen Wolken und immer wieder Regen, das Ganze bei maximal 18 Grad.
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1: Airborne haben eine neue Single und dafür haben sie sich gleich doppelt starke Unterstützung geholt. Von nicht nur Produktionslegende Mutt Lange, der ja schon Brian Johnson bei AC/DC gecoacht hat, ist dabei, sondern auch noch Kanadas musikalischer Exportschlager Bryan Adams.
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1: Hier sind Airborne mit Here She Comes.
0: Jetzt.

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1: Und das war diese Woche los.
2: Kleinigkeiten, die Männer machen, die Frauen sofort abturnen.
3: Ja.
2: Man nennt das ja heutzutage, die ihnen den Ick geben.
3: Ja.
2: Da kann ich gleich schon mal dazu sagen, das ist etwas, wenn Frauen von X sprechen, das turnt mich als Mann ab.
3: Das gibt dir den Ick.
2: Das gibt mir absolut den Ick, finde ich gar nicht gut. Zum Beispiel, er folgt Instagram auf Instagram.
3: Ja. Ist schon, das ist wie seine eigenen Posts liken.
2: Ist schon ungeil, oder? Dann, wenn man ein Bild von sich selber als Hintergrundbild auf dem Handy hat.
3: Ist auch das ist absolut
2: das
3: ungeil, oder?
2: Das geht gar nicht.
3: Nein, das geht gar nicht.
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4: Und ich habe jetzt hier für euch die drei größten Rockalben aus dem Jahr 1977.
1: Platz 3.
4: Wir starten mit einem der wegweisendsten Werke der Punkrock-Bewegung. Nevermind the Bollocks, here's the Sex Pistols. Ein Mix aus Softrock und Poprock schafft es auf Platz 2 im Jahr 1977. Rumors von Fleetwood Mac.
1: Platz 1.
4: Auf Platz 1 ist aber völlig zu Recht ein Teil der Berlin-Trilogie, Heroes von David Bowie.
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8: Ich bin Thomas Bleskin. In Berlin und Mecklenburg-Vorpommern sind heute rund 3,8 Millionen Menschen zur Wahl neuer Landesparlamente aufgerufen. In Mecklenburg-Vorpommern liefern sich SPD und AfD laut Umfragen ein enges Rennen. In Berlin Linke und CDU.
9: In Mecklenburg-Vorpommern könnte die CDU ihr bisher schlechtestes Ergebnis bei einer Landtagswahl überhaupt einfahren. Schlimmstenfalls scheitert sie an der 5%-Hürde und fliegt aus dem Landtag. Für CDU-Chef und Kanzler Merz dürfte es dann politisch eng werden. Anders als sonst hatte das komplette Parteipräsidium für heute ganz offiziell in die CDU-Zentrale eingeladen. Dazu gehören auch die 8 CDU-Ministerpräsidenten, die ihm vor der Wahl noch den Rücken gestärkt haben. Sie wollen über die Wahlergebnisse beraten. Erlebt die CDU nach Sachsen-Anhalt ein weiteres Wahldebakel, könnte das für Merz unter Umständen das politische Aus bedeuten. David Riemer, Nachrichtenredaktion.
8: Volkswagen, Mercedes-Benz und BMW haben im ersten Halbjahr weniger umgesetzt als ein Jahr zuvor. Nach einer EY-Analyse sanken die Erlöse der drei deutschen Konzerne um 2,9% auf rund 284 Milliarden Euro, während die internationale Konkurrenz insgesamt zulegte. Auch der Gewinn der deutschen Hersteller ging deutlich zurück. Besonders belastend ist das Geschäft in China, wo der Absatz um 25% sank. Der NATO-Militärausschuss wird künftig vom ranghöchsten Soldaten Deutschlands geführt. Generalinspekteur Carsten Breuer wurde bei einer Sitzung des Gremiums in Kopenhagen zum Vorsitzenden gewählt und soll sein Amt im kommenden Juli antreten.
10: Dass ein Deutscher gewählt wurde, gilt auch als Anerkennung dafür, dass Deutschland seine Verteidigungsausgaben gesteigert hat und innerhalb Europas fürs Militär deutlich am meisten ausgibt. Wichtigste Aufgabe bleibt, die USA bzw. US-Präsident Trump davon zu überzeugen, weiter an der NATO festzuhalten. Breuer formuliert es diplomatisch. In seinem künftigen Amt möchte er die Perspektiven aller NATO-Mitgliedstaaten zusammenführen. Jan-Henner Reitze, Nachrichtenredaktion.
8: Und zum Sport. Borussia Dortmund hat mit einem 1:0 beim VfB Stuttgart die Tabellenführung der Fußball-Bundesliga übernommen. Freiburg spielte bei Eintracht Frankfurt 2:2. Der Hamburger SV holte beim 2:1 gegen Köln die ersten Punkte der Saison. Mönchengladbach verlor gegen Mainz mit 3:4 und ist neues Schlusslicht. Werder Bremen gewann in Augsburg mit 3:2.
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6: Hallo auf die Straßen. Aktuell liegen uns keine Meldungen vor. Ihr habt freie Fahrt. In 30 Minuten gibt es hier das nächste Update. Kommt gut und sicher an euer Ziel.
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6: In Kellinghusen haben wir aktuell 14 Grad, genauso in Nordhorf. Und auch Lübeck meldet 14 Grad. Heute erwartet euch ein wechselhafter Tag mit einigen Wolken und immer wieder Regen. Das Ganze bei maximal 18 Grad.
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7: Ja, Schleswig-Holstein rockt auch in der Sprache. Wir sprechen hier oben nicht einfach nur Hochdeutsch, sondern auch Friesisch und auf Sylt sogar Söllring. Ralf Pfeiffer ist bei uns am Start und er hat einen sehr witzigen Satz aus Söllring dabei.
8: Arg dröb hebt sehr die Mürk, entpeset ön hef. Wenn ich es richtig ausgesprochen habe, heißt das, jeder Tropfen hilft, sagte die Ameise und pinkelte ins Wattenmeer.
7: Ja, ich glaube, da habe ich auch einen neuen Lieblingssatz gerade gelernt. Ralf, sag mal, Söllring gilt immer so als eine ausgestorbene Sprache. Wir wollen das ja ein bisschen wiedererwecken. Was wäre denn, wenn Hippies Söllring sprechen würden?
8: Ja, also so ein bisschen das Hippie-Feeling habe ich schon mitbekommen. Also Sylt ist für mich natürlich das alles, also Campen bis Campen geht alles, Mineralwasser und Champagner. Das fand ich Love and Peace, sie lassen einander leben. So, und dann habe ich mich gefragt, so, wenn diese Sprache jetzt doch so langsam ausstirbt, wenn die jetzt noch leben wäre und es würden noch Hippies geben, die hier nackig am Strand rumliegen, wie würden die denn ihr Love and Peace sagen? Das wäre auf Söllring, das Sylte stand, lef die und frär, lef die Love. Frère, peace.
7: Lebt die in Frère also. So rockt Schleswig.
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12: Hallo auf die Straßen. Aktuell liegen uns keine Meldungen vor. Ihr habt freie Fahrt. In 30 Minuten gibt es hier das nächste Update. Kommt gut und sicher an euer Ziel.
1: Weiter geht's mit dem Wetter.
12: In Kellinghusen sind es aktuell 14 Grad. In Preetz und Rendsburg messen wir jeweils 15 Grad. Heute erwartet euch ein wechselhafter Tag mit einigen Wolken und immer wieder Regen. Das Ganze bei maximal 18 Grad.
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1: Und eigentlich stehen Social Distortion für Punk pur. Egal was, sie sind dagegen und hauen's dir um die Ohren. Aber diesmal nicht. Nee. Neuesten Single kommen sie nämlich so ganz zart daher. Tonight ist eine Ballade und eine Liebeserklärung von Frontmann Mike Ness an seine Frau Christine, mit der er übrigens seit über 30 Jahren verheiratet ist.
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1: Hier ist die neue von Social Distortion. Hier ist Tonight.
0: Jetzt. Yes.

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2: Alter, dieser Typ.
0: Digga, du heißt Friedrich. 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
0: ja,
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0: Oh. 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Und ich will noch mal ganz kurz auf diesen Moment hier hinweisen.
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3: 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Oder wie Susanne Daubner sagen würde,
1: Cringe. 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
2: Ich bin Thomas Bleskin. In Berlin und Mecklenburg-Vorpommern werden heute neue Landesparlamente gewählt. In der Hauptstadt können rund 2,5 Millionen Wahlberechtigte ihre Stimme abgeben, im Nordosten rund 1,3 Millionen. In beiden Ländern kann schon ab 16 Jahren gewählt werden.
3: In Mecklenburg-Vorpommern sieht es laut letzter Umfragen nach einem engen Rennen zwischen SPD und AfD aus. Im jüngsten ZDF-Politbarometer lag die SPD knapp vor der AfD. Die CDU rutscht in Umfragen in die Nähe der 5%-Hürde. Vielleicht verpasst sie sogar den Einzug in den Landtag. In Berlin zeichnet sich ein Kopf-an-Kopf-Rennen zwischen der Linken und der CDU ab. Dahinter lagen in Umfragen die AfD, die Grünen und die SPD zweistellig. David Riemer, Nachrichtenredaktion.
2: Die drei großen deutschen Autobauer verlieren im Vergleich zur internationalen Konkurrenz weiter an Boden. In der ersten Jahreshälfte sanken die Umsätze von Volkswagen, Mercedes-Benz und BMW auf rund 284 Milliarden Euro. Das sind 2,9% weniger als ein Jahr zuvor.
4: Im Umsatzranking von 19 Autokonzernen landen VW, Mercedes und BMW auf den drei letzten Plätzen. Unter dem Druck hoher Kosten, E-Mobilität und der wachsenden Konkurrenz, vor allem auch aus China und den USA, stehen in Deutschlands Autobranche aktuell tausende Jobs und ganze Werke auf der Kippe. Gegen den Kahlschlag wollen morgen an 200 Orten in ganz Deutschland mehr als 100.000 Beschäftigte auf die Straße gehen. Diana Kramer, Nachrichtenredaktion.
2: US-Präsident Trump will die Entwicklung künstlicher Intelligenz trotz wachsender Warnungen vor Risiken weiter vorantreiben. Die USA sollten ihren technologischen Vorsprung vor China und anderen Ländern behalten. Zugleich kündigte Trump eine sogenannte AI-Force an, die sich mit negativen Folgen der Technologie befassen soll. Außerdem will er einen neuen Regierungsbeauftragten für künstliche Intelligenz ernennen. Und zum Sportfußball. Borussia Dortmund hat mit dem vierten Sieg im vierten Spiel die Tabellenspitze der Bundesliga übernommen. Der BVB setzte sich beim VfB Stuttgart mit 1:0 durch. Dortmund mit 12 Punkten, nun in der Tabelle vor dem FC Bayern. Dritter ist Freiburg. Mit einem 2:2 bei Eintracht Frankfurt ließen die Freiburger erstmals Punkte liegen. Mönchengladbach besiegte Mainz mit 3:4. Der HSV setzte sich mit 2:1 gegen Köln durch. Und Bremen besiegte Augsburg mit 3:2.
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5: Hallo auf die Straßen. Aktuell liegen uns keine Meldungen vor. Ihr habt freie Fahrt. In 30 Minuten gibt es hier das nächste Update. Kommt gut und sicher an euer Ziel.
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5: In Nordorf sind es aktuell 14 Grad, in Kiel haben wir ebenfalls 14 Grad, genauso in Kellinghusen. Heute erwartet euch ein wechselhafter Tag mit zeitweise Wolken und Regen, das Ganze bei maximal 17 Grad.
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2: Hallo auf die Straßen. Aktuell liegen uns keine Meldungen vor. Ihr habt freie Fahrt. In 30 Minuten gibt es hier das nächste Update. Kommt gut und sicher an euer Ziel.
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2: In Nordhof sind es aktuell 14 Grad. Auch in Lübeck haben wir 14 Grad, genauso in Neumünster. Heute erwartet euch ein wechselhafter Tag mit zeitweise Wolken und Regen. Das Ganze bei maximal 17 Grad.
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1: Nickelback kündigen ihr inzwischen schon 11. Album an mit der ersten Single Rattle the Cage.

0: Everything Under the Sun wird das neue Album heißen, kommt am 30. Oktober raus und soll alle Nuancen der Band abdecken, von ganz leise bis ganz laut.
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2: Und für die erste Single haben sie sich gleich mal Motley Crue-Gitarrist John Five dazu geholt. Hier sind Nickelback mit Rattle the Cage.
1: Yes.

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1: Ich bin Thomas Bleskin. In Berlin und Mecklenburg-Vorpommern sind heute rund 3,8 Millionen Menschen zur Wahl neuer Landesparlamente aufgerufen. In Mecklenburg-Vorpommern liefern sich SPD und AfD laut Umfragen ein enges Rennen. In Berlin Linke und CDU.
2: In Mecklenburg-Vorpommern könnte die CDU ihr bisher schlechtestes Ergebnis bei einer Landtagswahl überhaupt einfahren. Schlimmstenfalls scheitert sie an der 5%-Hürde und fliegt aus dem Landtag. Für CDU-Chef und Kanzler Merz dürfte es dann politisch eng werden. Anders als sonst hatte das komplette Parteipräsidium für heute ganz offiziell in die CDU-Zentrale eingeladen. Dazu gehören auch die 8 CDU-Ministerpräsidenten, die ihm vor der Wahl noch den Rücken gestärkt haben. Sie wollen über die Wahlergebnisse beraten. Erlebt die CDU nach Sachsen-Anhalt ein weiteres Wahldebakel, könnte das für Merz unter Umständen das politische Aus bedeuten. David Riemer, Nachrichtenredaktion.
1: Volkswagen, Mercedes-Benz und BMW haben im ersten Halbjahr weniger umgesetzt als ein Jahr zuvor. Nach einer EY-Analyse sanken die Erlöse der drei deutschen Konzerne um 2,9% auf rund 284 Milliarden Euro, während die internationale Konkurrenz insgesamt zulegte. Auch der Gewinn der deutschen Hersteller ging deutlich zurück. Besonders belastend ist das Geschäft in China, wo der Absatz um 25% sank. Der NATO-Militärausschuss wird künftig vom ranghöchsten Soldaten Deutschlands geführt. Generalinspekteur Carsten Breuer wurde bei einer Sitzung des Gremiums in Kopenhagen zum Vorsitzenden gewählt und soll sein Amt im kommenden Juli antreten.
3: Dass ein Deutscher gewählt wurde, gilt auch als Anerkennung dafür, dass Deutschland seine Verteidigungsausgaben gesteigert hat und innerhalb Europas fürs Militär deutlich am meisten ausgibt. Wichtigste Aufgabe bleibt, die USA bzw. US-Präsident Trump davon zu überzeugen, weiter an der NATO festzuhalten. Breuer formuliert es diplomatisch. In seinem künftigen Amt möchte er die Perspektiven aller NATO-Mitgliedstaaten zusammenführen. Jan-Henner Reitze, Nachrichtenredaktion.
1: Und zum Sport. Borussia Dortmund hat mit einem 1:0 beim VfB Stuttgart die Tabellenführung der Fußball-Bundesliga übernommen. Freiburg spielte bei Eintracht Frankfurt 2:2. Der Hamburger SV holte beim 2:1 gegen Köln die ersten Punkte der Saison. Mönchengladbach verlor gegen Mainz mit 3:4 und ist neues Schlusslicht. Werder Bremen gewann in Augsburg mit 3:2.
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4: Auf der A7 Richtung Hannover liegt zwischen Hamburg-Heimfeld und Dreieck Hamburg-Südwest ein Kennzeichen auf der Fahrbahn. Gute Fahrt.
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4: In Rendsburg haben wir aktuell 15 Grad. Kellinghusen meldet 14 Grad. In Nortorf ebenfalls 14. Heute erwartet euch ein wechselhafter Tag mit zeitweise Wolken und Regen. Das Ganze bei maximal 17 Grad.
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5: Nächstes Wochenende geht's richtig ab. Da ist nämlich das internationale AC/DC-Fan-Treffen in der CD-Kaserne in Celle. Und er organisiert das mit. Ich begrüße ganz herzlich den Hubert alias Carsten Massow. Hallo Hubert, grüße dich.
6: Hallo Annette.
5: Da habt ihr ja eine Wahnsinnsparty vor euch. Müsst ihr gleich mal erzählen. Aber du warst gerade in Montreal und hast unsere Jungs von AC/DC gesehen. Erzähl doch mal bitte.
6: Ja, ich bin gerade erst ein paar Stunden zurück, ehrlich gesagt.
5: Krass.
6: Da die Reise unserer Jungs vielleicht zu Ende geht, möchte ich da auch nicht noch irgendwie jetzt mich hinterher ärgern, dass ich jetzt nicht mitgenommen habe. Ich war tatsächlich nochmal in Kanada drüben. Muss ich mir antun.
5: Ja.
6: Es ist ja nicht nur das Konzert selber, sondern das ganze Novum-Treffen mit Freunden aus aller Herren Ländern, die man seit Jahren, seit Touren begleitet. Und das Paket ist einfach fantastisch.
5: Warum liebst du AC/DC-Sound so sehr?
6: Bei AC/DC kannst du mir jeden Tag auflegen. Ich habe mir noch nie irgendwas überhört. Jeder Song, ich habe auch meine Lieblingssongs, aber jeder Song ist was Besonderes, was Spezielles und nimmt mich immer wieder mit. Ob bei Live, was wirklich da ich habe bei jedem Konzert eine Träne im Auge, bei irgendeinem Song immer. Man kann es nicht beschreiben, aber es ist verrückt.
5: Da, dann wird viel geweint nächstes Wochenende beim internationalen AC/DC-Fantreffen. Was da alles passiert, gleich.

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1: Nächstes Wochenende seid ihr alle eingeladen, nach Celle zu kommen zum internationalen AC/DC-Fan-Treffen. Hubert ist heute mein Gast. Menschen bei Annette, du hast das mit organisiert.
2: Wir machen das im Team von 11 Leuten. Das erste war 2011 in diesem Rahmen. Mhm. Das war damals noch ein Geiselwind im Frankenland Bayern. Und seit 2023 sind wir in Celle, haben dort ein super Team gefunden, die CD-Kaserne in Celle, um den Kai Thomsen herum, ein irre Team. Und es macht einfach Spaß, mit denen zusammenzuarbeiten. Wir sind 11 Leute im Team.
1: Wow.
2: Aus ganz Deutschland verteilt. Mhm. Nicht nur Fanclubs, sondern also wirklich jetzt von Kiel über Frankfurt, Schwarzwald, München. Ich aus Berlin und Umgebung und organisieren eben der 2023 dort. Wir bemühen uns immer um internationale Acts. Dieses Jahr haben wir wieder zum Beispiel Powerage aus Großbritannien dabei. Die waren schon bei uns, die haben so abgeräumt und alle wurden gefragt, kommen die nochmal? Und die wurden den Freitag praktisch eröffnen mit einer Riesenshow.
1: Ja.
2: Am Samstag Black Rosie aus Deutschland, eine Band mit Mädels besetzt, die auch schon lange in Deutschland unterwegs sind und bekannt sind. Auf die freuen wir uns auch sehr. Und die dritte Band aus Spanien, Riff Raff Union.
1: Wow.
2: Und da sind wir auch sehr gespannt, die ankommen werden. Aber wir sind sicher, das Wochenende wird perfekt. Und mit dem Rahmenprogramm, was wir bieten, ist es einfach ein Wochenende für jeden, der AC/DC mag, ein Muss.
1: Ja, ihr habt auch so Sammelbörsen noch, ne, wo man sich austauschen kann und jede Menge Kram kaufen kann.
2: Wir haben ein Rahmenprogramm, das, ja, Samstag ist eine große Börse, 3 Stunden, wo die verrücktesten Sachen gibt, wo AC/DC draufsteht.
1: Cool.
2: Von allen möglichen Sachen wie Vinylbörsen, Pappaufsteller aus den 70er, 80ern, Postern, alles, was man sich denken kann. Irre Sachen, die man wirklich so im Netz wahrscheinlich nicht bekommt. Des Weiteren haben wir ein Bodypainting-Stand. Da wird ein Mädel immer mit AC/DC-Cover besprüht. Das ist immer sehr gut anzusehen und für sehr gute Fotosessions. Wir haben einen Tattoo-Stand dort. Dort kann man sich alle Sachen direkt tätowieren lassen. Wir haben Special Guests. Die letzten Jahre zum Beispiel war Chris Slade bei uns mal Gast. Mark Evans hat Autogramme Stunde gegeben. Simon Wright war letztes Jahr dort und hat Fragen, Interviews beantwortet.
1: Wow.
2: Robert Ellis hat Bücher über AC/DC gemacht, dort angeboten, signiert. Meryl Rancher und Irene Thornton, die Frau von Bon Scott und eine gute Freundin von Bon, haben bei uns schon vorgesprochen.
1: Ja, die erzählen dann aus dem Nähkästchen. Es gibt noch Tickets für das internationale Fantreffen AC/DC. Wir sprechen gleich weiter.
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0: Kommt alle vorbei. Nächstes Wochenende das große internationale AC/DC-Fan-Treffen in Celle. Hubert hat das zusammen mit vielen anderen organisiert. Wie lange bist du schon AC/DC-Fan?
1: Ich bin tatsächlich Fan seit 1978. Ich bin in Ostdeutschland geboren, an der Grenze zu Berlin. Und wir haben früher natürlich auch Westradio gehört. Und ein englischer Sender hat immer viel schöne weltweite Musik gespielt, die wir hier nicht kaufen konnten. Und an diesem einen Abend im November lief eben dieser berühmte Song für mich bis heute, Older than Rosie, die fing immer an zu spielen. Der Reporter hat immer reingesprochen und ich habe gesagt, sei mal ruhig. Dieser Riff, der war sowas von elektrisierend. Und das fasziniert mich bis heute. Ich habe den nie vergessen, habe das aufgenommen und von da an ging eigentlich meine Reise los. Das war wirklich wie so eine Injektion einmal bekommen und von da an hat es mich nie wieder losgelassen.
0: Ja.
1: Das letzte Konzert von Bonn, was ich nicht erleben konnte, das war 10 Kilometer hinter der Mauer, an der ich gewohnt habe. 3. Dezember 1979 hat AC/DC in der Eissporthalle Berlin gespielt und ich konnte nicht hingehen, habe mir mal eingebildet, ich höre was, weil die haben es im Radio natürlich beworben, Rias im Radio und da konnte ich nicht hin, aber trotzdem habe ich mich von da an bemüht und dann ging eben die ganze Fansache los. Ich habe 10 Titel, man hat da alles mitgeschnitten und aufgenommen und von da an hat es mich nicht mehr losgelassen und das ist bis heute so. Und die Band hat mich, wie gesagt, um die ganze Welt geführt und so viele Menschen kennengelernt. Diese AC-Familie, die ist unbeschreiblich für mich. Ich weiß nicht, ob andere Bands das auch machen. Ich höre ja auch andere Musik, aber ich kenne aus keiner anderen Band, dass so eine Familie, so ein Zusammenwachsen, so ein Gemeinschaftsgefühl ist, was wirklich für mich unbeschreiblich.
0: Dann ist AC/DC ja für dich der Inbegriff der Freiheit als ehemaliger DDR.
1: Ja, tatsächlich. Tatsächlich, die haben für mich, die beschreiben für mich alles. Ist egal. Mhm. Ich habe, wie gesagt, die ganze Welt in Australien. Ich habe Bon Scott sein Grab besucht.
0: Wow,
1: Bon Scott, ich bin ein bekennender Bon Scott-Fan. Trotzdem, ohne Bonn hätte es die Band nicht gegeben. Aber Brian hat die Band zu der gemacht, was sie jetzt ist. Deswegen danke an beide Sänger. Und welche Band schafft es schon mit 2 Sängern, so eine Erfolge zu feiern?
0: Die Magie von AC/DC. Gleich gibst du noch Geheimnisse preis.
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1: Hallo auf die Straßen. Aktuell liegen uns keine Meldungen vor. Ihr habt freie Fahrt. In 30 Minuten gibt es hier das nächste Update. Kommt gut und sicher an euer Ziel.
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1: In Rendsburg sind es aktuell 15 Grad, in Lübeck ebenfalls 15 und auch in Kiel messen wir 15 Grad. Heute erwartet euch ein wechselhafter Tag mit zeitweise Wolken und Regen, das Ganze bei maximal 17 Grad.
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1: Kommt alle vorbei. Nächstes Wochenende das internationale AC/DC-Fan-Treffen in Celle in der CD-Kaserne. Hubert hat das organisiert zusammen mit anderen. Du bist großer Fan. Du hast sogar ein eigenes AC/DC-Zimmer. Ja, das ist für dich Glück pur, oder?
2: Es macht mich happy, meinen Plattenspieler und ein Vinyl aufzulegen und es wieder zu hören und mir dann umzugucken und alte Sachen anzuschauen und Bilder und das ist einfach schön.
1: Kann ich mir sehr gut vorstellen, wie du da gerade sitzt. Ach ja, glaubst du, sie machen noch weiter? Neue Tour, neue Scheibe?
2: Ja, machen wir uns nicht vor. Also das ist nun mal den Schlager, der wird ein bisschen, der Brian ist schon ganz schön gefordert. Also Brian wird bis 78, geht auf die 80 Strand zu, Angus ist 21, aber wie gesagt, ich habe sie vorher erst dann gesehen und die strotzen vor Energie. Es macht so einen Spaß, sie für Bühne zu sehen. Wir hoffen natürlich, dass es weitergeht, aber erstmal, wie gesagt, ist die Tour jetzt zu Ende. Philadelphia ist wohl das letzte Konzert und wenn ich Angus eine Frage stellen könnte, würde ich sagen, Angus, mach was, geht's weiter, wie geht's, kommt da noch was? Ich hoffe, die haben da ein bisschen was aufgenommen, vielleicht kommt noch eine Platte. Eine Tour sind wir alle skeptisch, wie gesagt, alle neben dem Alter geschuldet und es kann jeden Tag was passieren, deswegen schauen wir weiter. Wir sind, wie gesagt, viele Fans, die alle hoffen, aber irgendwann geht diese Reise zu Ende, aber ich hoffe noch nicht. Also ich kann es jetzt, habe jetzt Wochenende, ich habe Leute weinen sehen, die eben annehmen, dass es ihr letztes Konzert ist in Montreal und das ist schon unglaublich, aber da liegen wir uns in den Armen und leiden alles schon so langsam ein bisschen mit.
1: Ja, AC/DC-Leidenschaft pur. Also, wir haben noch viel ausführlicher über das internationale AC/DC-Fan-Treffen nächstes Wochenende in Celle gesprochen. Es gibt natürlich noch Tickets, ihr könnt auch dort übernachten und das ganze Interview hört ihr jetzt hier.
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1: Ich bin Thomas Bleskin. In Berlin und Mecklenburg-Vorpommern haben die Wahllokale geöffnet. Umfragen sahen in Berlin zuletzt ein enges Rennen zwischen Linken und CDU, in Mecklenburg-Vorpommern zwischen SPD und AfD.
2: Rund 1,3 Millionen Wähler sind in Mecklenburg-Vorpommern aufgerufen, den neuen Landtag zu wählen. Erstmals dürfen dabei auch die 16- bis 17-Jährigen abstimmen. Die Wahl gilt als wichtig, auch für den Bund. Der CDU droht laut Umfragen das schlechteste Ergebnis auf Landesebene in ihrer Geschichte. Die AfD hofft nach dem Sieg in Sachsen-Anhalt auf einen weiteren Erfolg. In der letzten Umfrage allerdings lag überraschend die SPD vorn. Es bleibt aber knapp. Aus Schwerin, André Ballin.
1: Volkswagen, Mercedes-Benz und BMW haben im ersten Halbjahr weniger umgesetzt als ein Jahr zuvor. Nach einer neuen Analyse sanken die Erlöse der drei deutschen Konzerne um 2,9% auf rund 284 Milliarden Euro, während die internationale Konkurrenz insgesamt zulegte.
3: Einst das Aushängeschild für Made in Germany, fährt die deutsche Autoindustrie den Wettbewerbern inzwischen hinterher. Im Umsatzranking von 19 Autokonzernen landen VW, Mercedes und BMW auf den drei letzten Plätzen. Unter dem Druck hoher Kosten, E-Mobilität und der wachsenden Konkurrenz, vor allem auch aus China und den USA, stehen in Deutschlands Autobranche aktuell tausende Jobs und ganze Werke auf der Kippe. Gegen den Kahlschlag wollen morgen an 200 Orten in ganz Deutschland mehr als 100.000 Beschäftigte auf die Straße gehen. Diana Kramer, Nachrichtenredaktion.
1: In Russland geht heute die dreitägige Parlamentswahl zu Ende. Die Opposition ist ausgeschlossen. Die Kreml-Partei Geeintes Russland strebt erneut eine Zweidrittelmehrheit an. Abgestimmt wird auch in den von Russland kontrollierten Teilen annektierter ukrainischer Regionen. Unabhängige Beobachter meldeten Manipulationsversuche und andere Regelverstöße. Erste Ergebnisse werden nach Schließung der letzten Wahllokale um 20 Uhr deutscher Zeit erwartet. US-Präsident Trump will die Entwicklung künstlicher Intelligenz trotz wachsender Warnungen vor Risiken weiter vorantreiben. Die USA sollten ihren technologischen Vorsprung vor China und anderen Ländern behalten, schrieb er auf der Plattform Truth Social. Zugleich kündigte Trump eine sogenannte AI-Force an, die sich mit negativen Folgen der Technologie befassen soll. Außerdem will er einen neuen Regierungsbeauftragten für künstliche Intelligenz ernennen.
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4: Auf der A1 Richtung Lübeck zwischen Scharbeutz und Rathekau gibt es 2 Kilometer stockenden Verkehr. Gute Fahrt.
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4: In Preetz haben wir aktuell 15 Grad, in Nortorf sind es 16 Grad. Auch in Kiel werden 15 Grad gemessen. Heute erwartet euch ein wechselhafter Tag mit zeitweise Wolken und Regen, das Ganze bei maximal 17 Grad.
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5: Einen schönen guten Morgen zusammen. Hallo liebe Rockbuddies, es ist Sonntag, der 20. September. Heute wird mal wieder kräftig gewählt in Deutschland. Unter anderem in MacPom, da findet die Landtagswahl statt. In Berlin gibt es auch eine Wahl, nämlich die Wahl zum Abgeordnetenhaus und der Bezirksverordnetenversammlung. Das sind Dinge, die unsere Gesellschaft durchaus in den kommenden Tagen, Wochen, Monaten, ja sogar Jahre beeinflussen könnten. Deswegen halten wir euch da natürlich auf dem Laufenden. Nicht ganz so viel Durchschlagskraft hat das heutige Rock-Rock-Rätsel, aber da können wir gleich auch nochmal ganz in Ruhe drüber sprechen. Und es wird dieses Rätsel heute nicht in all unseren Social-Media-Stories geben. Warum? Es haben sich mal wieder ein paar technische Dinge hier geändert und ich verstehe die alle nicht. Der dicke Mann am Mikrofon war mit der Technik schon wieder überfordert. Wir fassen zusammen, worum geht es heute? Es wird gewählt, es gibt ein neues Rock-Rock-Rätsel und der alte Mann am Mikrofon ist zunehmend mit der Technik überfordert. Sonst bleibt alles gleich. Sonst gibt's hier natürlich wieder ganz viel Musik und genau damit legen wir jetzt los. Hier sind U2 mit Sunday, Bloody Sunday. Ich bin Philipp Stammer, hallo.

Ein frisches Rockrock-Rätsel an einem frischen Sonntag, an dem wir heute mal nicht so frisch sind. Denn sonntags bleibt die Dusche auch mal trocken, ne? Da geht auch noch mal das T-Shirt von gestern. Hauptsache ein bisschen Erholung. Darum geht es heute. Ich habe ein Rockrock-Rätsel geschrieben. Auch hier fehlt nämlich wieder ein Wort zweimal. So funktioniert das Rätsel. Ich lese eine Geschichte vor und in dieser Geschichte, da kommt dasselbe Wort Buchstabe für Buchstabe identisch geschrieben zweimal hintereinander vor. Nur bei Groß- und Kleinschreibung, da drücken wir ja immer ein Auge zu. Ihr versucht einfach mal zu überlegen, welches Wort denn da zweimal unmittelbar nacheinander vorkommt und schickt mir eure Lösung, dann bitte als Sprachnachricht per WhatsApp. Und wenn ihr das schafft, gibt's heute einen ganz besonderen Gewinn, denn wir spielen heute nicht um meinen besten Rock'n'Pop Kaffeepot, sondern wir spielen heute um eins unserer legendären Rockbody-Shirts. Ja, ich habe mir auch eins unter den Nagel gerissen, das möchte ich unbedingt an euch weitergeben. Deswegen frage ich euch heute, welches Wort fehlt hier zweimal direkt hintereinander? Bringt man mit einer Zeugenaussage einen guten Freund in Schwierigkeiten, könnte einen das Rock. Welches Wort muss jetzt also anstelle von Rock zweimal eingesetzt werden, damit das Sinn ergibt? Bringt man mit einer Zeugenaussage einen guten Freund in Schwierigkeiten, könnte einen das Rock. Schickt mir bitte eure Lösungsvorschläge als Sprachnachricht an folgende Nummer. 0171 73 16 04 und die 6. Ich bin gespannt auf eure Lösungsvorschläge. In einer knappen halben Stunde lösen wir dann hier auf. Alle haben die gleichen Chancen. Bringt man mit einer Zeugenaussage einen guten Freund in Schwierigkeiten, könnte einen das Rock. Ich drücke euch die Daumen, holt euch euer Rockbody-Shirt.

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6: Mit Cedric Kunz und jetzt habe ich was für alle Motorsportfans oder eben auch Gaming-Nerds wie mich. Ich habe ja auch einen Racing-Seat mit Lenkrad und VR-Brille zu Hause. Und ihr könnt mir sagen, was ihr wollt. Aber jeder, der das schon mal gemacht hat, der träumt doch davon, sowas mal in echt auszuprobieren. Ja, und am Ende geht es auch genau darum im Film Gran Turismo.
7: Jan, ständig spielst du Videogames und jagst verrückten Träumen von Rennwagen nach.
8: Dad, du hast doch immer gesagt, wir sollen das tun, was wir lieben.
7: Ist dir klar, was Rennwagen kosten? Sieh dich um. Das ist nicht unsere Welt, mein Sohn.
6: Gut, der junge Jan Mardenborough ist wahrscheinlich ein bisschen besser als ich an der Konsole, gewinnt nämlich im Spiel einen Wettbewerb nach den anderen und erhält dadurch auch die Chance, ein professioneller Fahrer auf echtem Asphalt zu werden.
9: Die besten Gran Turismo-Spieler auf der Welt kriegen die Chance, sich im Profi-Rennsport zu beweisen.
10: Alter, das ist echt.
11: Mal im Ernst. Glaubst du wirklich, dass du einen Jungen, der in seinem Kinderzimmer Videogames spielt, in eine Rakete setzen kannst, die 320 Sachen fährt? Die Karre wird ihn komplett zerlegen.
6: Und ab da an gibt's mir zumindest so ein bisschen Eddie wie Eagle oder auch Cool Running Vibes. Jetzt nicht unbedingt, weil der E-Sportler schlecht ist. Nee, keineswegs, sondern weil er von seinen Konkurrenten fast ausnahmslos halt nur belächelt wird.
12: Die anderen Fahrer werden dich hassen.
13: Upsi.
14: Alter, was ist dein Problem?
15: Ist Teil des Spiels, nennt man Rennsport.
16: Verpasst du die Ideallinie im Game, fängst du von vorne an. Verpasst du sie auf der Strecke, kannst du sterben.
6: Und ob er es jetzt schafft, sich in der echten Motorsportwelt durchzusetzen, das lasse ich jetzt nochmal offen. Was ich aber sagen kann, mit David Harbour, den wir ja auch als Chief Jim Hopper aus Stranger Things kennen, oder auch Orlando Bloom, ist der Film richtig stark besetzt. Also mindestens mal für alle Spiele-Nerds wie mich und auch alle Motorsportfans ist es da fast schon ein Muss, mal reinzuschauen. Und das alles übrigens auch based on a true story.
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17: Auf der A1 Richtung Lübeck gibt es zwischen Scharbeutz und Rathekau 6 Kilometer Stau. Auf der A1 Richtung Bremen stockt der Verkehr zwischen Dreieck Hamburg Südost und Hamburg Stillhorn auf 2 Kilometern. Gute Fahrt.
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17: In Preetz zeigt das Thermometer 15 Grad. Neumünster meldet 16 Grad, während in Rendsburg ebenfalls 15 Grad gemessen werden. Heute erwartet euch ein wechselhafter Tag mit zeitweise Wolken und Regen. Das Ganze bei maximal 17 Grad.
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0: Liebe Rockbuddies, wir sind normalerweise immer sehr deutlich im dreistelligen Bereich, was die Antworten beim Rock-Rock-Rätsel angeht. So ein paar hundert Lösungsvorschläge kriege ich immer. Heute hatten wir insgesamt 7. 7 Rockbuddies haben sich zugetraut, das heutige Rock-Rock-Rätsel zu lösen. Dabei ist der Gewinn doch heute so fett. Ihr könnt doch heute an dieser Stelle sogar ein richtiges Rockbuddy-Shirt von uns gewinnen. Richtig heiß begehrt dieses Zeug. Kannst du wahrscheinlich in 20 Jahren bei Bares für Rares für Millionen von Euros verkaufen. Aber anscheinend war es heute ziemlich knifflig. Ich hatte ja gefragt, welches Wort fehlt denn hier gleich zweimal? Bringt man mit einer Zeugenaussage einen guten Freund in Schwierigkeiten, könnte einen das Rock Rock. Und einer von diesen 7 Rockbuddies, die es versucht haben zu knacken, war dieser junge Mann hier.
1: Moin, liebe Rockbuddies da draußen. Hier ist der Vincent aus Celle und ich denke, die Lösung des heutigen Rock-Rock-Rätsels lautet belasten, belasten. Liebe Grüße an alle und einen schönen Sonntag.
0: Und das ist die richtige Lösung. Bringt man mit einer Zeugenaussage einen guten Freund in Schwierigkeiten, könnte einen das belasten, belasten. Glückwünsche gehen nach Celle. Vielen Dank an alle anderen 6, die auch noch was geschickt haben. Und natürlich auch nochmal ein Sorry an alle Rockbuddies, die zu Hause gesessen haben und sich den Kopf zermartert haben. Manchmal muss es eben auch schwierig sein.

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1: 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Wie heißt dieser AC/DC-Song?
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1: Na, habt ihr den Song erkannt? Der hier war's.

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3: Ich bin Thomas Bleskin. In Berlin und Mecklenburg-Vorpommern sind heute rund 3,8 Millionen Menschen zur Wahl neuer Landesparlamente aufgerufen. In Mecklenburg-Vorpommern liefern sich SPD und AfD laut Umfragen ein enges Rennen. In Berlin Linke und CDU.
4: In Mecklenburg-Vorpommern könnte die CDU ihr bisher schlechtestes Ergebnis bei einer Landtagswahl überhaupt einfahren. Schlimmstenfalls scheitert sie an der 5%-Hürde und fliegt aus dem Landtag. Für CDU-Chef und Kanzler Merz dürfte es dann politisch eng werden. Anders als sonst hatte das komplette Parteipräsidium für heute ganz offiziell in die CDU-Zentrale eingeladen. Dazu gehören auch die 8 CDU-Ministerpräsidenten, die ihm vor der Wahl noch den Rücken gestärkt haben. Sie wollen über die Wahlergebnisse beraten. Erlebt die CDU nach Sachsen-Anhalt ein weiteres Wahldebakel, könnte das für Merz unter Umständen das politische Aus bedeuten. David Riemer, Nachrichtenredaktion.
3: Volkswagen, Mercedes-Benz und BMW haben im ersten Halbjahr weniger umgesetzt als ein Jahr zuvor. Nach einer EY-Analyse sanken die Erlöse der drei deutschen Konzerne um 2,9% auf rund 284 Milliarden Euro, während die internationale Konkurrenz insgesamt zulegte. Auch der Gewinn der deutschen Hersteller ging deutlich zurück. Besonders belastend ist das Geschäft in China, wo der Absatz um 25% sank. Der NATO-Militärausschuss wird künftig vom ranghöchsten Soldaten Deutschlands geführt. Generalinspekteur Carsten Breuer wurde bei einer Sitzung des Gremiums in Kopenhagen zum Vorsitzenden gewählt und soll sein Amt im kommenden Juli antreten.
5: Dass ein Deutscher gewählt wurde, gilt auch als Anerkennung dafür, dass Deutschland seine Verteidigungsausgaben gesteigert hat und innerhalb Europas fürs Militär deutlich am meisten ausgibt. Wichtigste Aufgabe bleibt, die USA bzw. US-Präsident Trump davon zu überzeugen, weiter an der NATO festzuhalten. Breuer formuliert es diplomatisch. In seinem künftigen Amt möchte er die Perspektiven aller NATO-Mitgliedstaaten zusammenführen. Jan-Henner Reitze, Nachrichtenredaktion.
3: US-Präsident Trump will die Entwicklung künstlicher Intelligenz trotz wachsender Warnungen vor Risiken weiter vorantreiben. Die USA sollten ihren technologischen Vorsprung vor China und anderen Ländern behalten, schrieb er auf der Plattform Truth Social. Zugleich kündigte Trump eine sogenannte AI-Force an, die sich mit negativen Folgen der Technologie befassen soll. Außerdem will er einen neuen Regierungsbeauftragten für künstliche Intelligenz ernennen.
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6: Auf der A1 Richtung Lübeck gibt es zwischen Scharbeutz und Rathekau 8 Kilometer Stau. In der Gegenrichtung, Richtung Bremen, staut es sich zwischen Dreieck Hamburg-Norderelbe und Hamburg-Stillhorn auf 1 Kilometer. Auf der A7 Richtung Hannover, zwischen Hamburg-Othmarschen und Hamburg-Waltershof, 3 Kilometer Stau. Wir wünschen euch eine gute Fahrt.
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6: Bei euch in Nordhof sind es aktuell 16 Grad. In Preetz messen wir 15 und auch Rendsburg meldet 15 Grad. In den nächsten Stunden regnet es immer wieder leicht. Heute Nacht sinkt das Thermometer auf frische 12 Grad. Morgen wird es wechselhaft mit teils bewölktem Himmel und Regen bei bis zu 16 Grad.
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7: Es ist kurz nach 11 am Sonntag. Hallo liebe Rockbuddies, ein spätes guten Morgen oder ein frühes Mahlzeit. Lassen wir ja bekanntlich beides durchgehen hier auf dem Sonntag. Es ist übrigens der 20. September 2026. Das bedeutet, heute vor genau 53 Jahren wurden in Deutschland bundesweit die Notrufnummern 110 und 112 eingeführt. Vorher gab es das nicht. Jetzt als ein Kind, das erst deutlich später zur Welt gekommen ist, kann ich mir das ehrlich gesagt nicht vorstellen. Für mich ist das völlig normal. 110, 112 gab schon immer. So dachte ich zumindest. Nee, Pustekuchen. Ein paar von euch werden sich noch erinnern, dass es vorher vielerorts unterschiedliche Nummern gab für den entsprechenden Notruf. Manche Orte hatten schon 110 und 112, aber manche mussten sogar erstmal eine Vermittlung anrufen, um zu irgendeinem Notruf durchzukommen. Verrückt, oder? Also, es gibt ein paar Dinge, auf die wir durchaus immer stolz sein können hier in Deutschland. Zum Beispiel einheitliche Notrufnummern, so banal, wie das nun mal klingt. Wer den Rock-Notruf wählt, der landet wahrscheinlich hier und dann gibt's ganz schnell eine Dosis Nirvana Smells Like Teen Spirit und dann geht's auch schon wieder bergauf mit der Stimmung. Gut, dass ihr das getan habt. Hier sind sie.
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0: um ganz genau 11:15, liebe Rockbuddies, eine Frage steht natürlich im Raum. Was machen wir jetzt heute mit diesem schönen Dach? Ne? Ich mache mal einen Vorschlag, gar nichts. Wir machen heute einfach gar nichts. Wir machen ein bisschen Füße hoch, ein bisschen ausruhen, ein bisschen Hobby, ein bisschen ich sein. Ne? Das ist auch wichtig, damit wir dann Energie haben für die Sachen, für die wir sie dann brauchen. Zum Beispiel diese hier.
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2: Auf der A1 zwischen Scharbeutz und Rathekau gibt es 8 Kilometer Stau Richtung Lübeck. Auf der A1 Richtung Bremen staut es sich zwischen Dreieck Hamburg Südost und Hamburg Stillhorn auf 3 Kilometern. Ebenfalls auf der A7 Richtung Hamburg gibt es 3 Kilometer Stau zwischen Dreieck Hamburg Nordwest und Hamburg Bahrenfeld. Gute Fahrt.
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2: In Neumünster sind es aktuell 16 Grad, in Kellinghusen ebenfalls 16 Grad, in Nordhorf messen wir 15 Grad. In den nächsten Stunden regnet es immer wieder leicht. Heute Nacht sinkt das Thermometer auf frische 12 Grad. Morgen wird es wechselhaft mit teils bewölktem Himmel und Regen bei bis zu 16 Grad.
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4: Heute Beck, der US-Songwriter mit Loser. Veröffentlicht wurde der Titel 1993 und war auch Teil des 94 veröffentlichten Albums Mellow Gold. Obwohl Beck Hansen, so sein vollständiger Name, lange als obdachloser Musiker durch die New Yorker Clubszene gestreut war, ist Loser keine Anspielung auf diese Zeit. Vielmehr geht es im Refrain nur um seine mangelnden Fähigkeiten als Rapper. Ich bin ein Loser auf Spanisch, soy un perdedor. Ich bin ein Loser, Baby, also warum tötest du mich nicht? Zwei Fässer grober Schrott. Ich bin ein Loser, soy un perdedor. Ich bin ein Loser, also warum tötest du mich nicht? Nahm den Titel 1993 auf, nachdem der Besitzer einer Plattenfirma ihn in L.A. entdeckt hatte. Beck war damals immer noch ziemlich pleite, spielte in kleinen Kaffeehäusern, um seinen Lebensunterhalt zu verdienen. Immer wieder haben Fans dann versucht, einen tiefgründigen Sinn in dem Text zu finden. Allerdings vergeblich. Beck selber bezeichnete den Inhalt als ziemlich sinnbefreit und auf keinen Fall autobiografisch. Durch die Wiederholungen im Fernsehen und das Koksen und weil der Tag durch das rührselige Zeug der Volkssänger einfach scheiße ist, erhing er sich selbst mit einer Gitarrenseite. Obwohl Loser nicht sein Leben beschreibt, klebte durch diesen Titel ziemlich lange natürlich das Image eines schrägen Freaks an ihm, der gegen das Establishment wettert. Damit konnte er aber ganz gut leben, denn Loser wurde 1994 weltweit Nummer 1. Zur Zeit der Schimpansen war ich ein Affe. Ich habe Butan in meinen Venen, also bin ich draußen, um den Junkie mit den Plastik-Augäpfeln zu bekommen. Besprühe das Gemüse, Hundefutter konkurriert mit den Strumpfhosen der Muskelprotze. Ziemlich schräg. Loser von Beck in der kleinen Übersetzungshilfe. Jederzeit zum Nachhören auf unserer Homepage und auch als Podcast.
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5: Ich bin Thomas Bleskin. In Berlin und Mecklenburg-Vorpommern haben die Wahllokale geöffnet. Umfragen sahen in Berlin zuletzt ein enges Rennen zwischen Linken und CDU, in Mecklenburg-Vorpommern zwischen SPD und AfD.
6: Rund 1,3 Millionen Wähler sind in Mecklenburg-Vorpommern aufgerufen, den neuen Landtag zu wählen. Erstmals dürfen dabei auch die 16- bis 17-Jährigen abstimmen. Die Wahl gilt als wichtig, auch für den Bund. Der CDU droht laut Umfragen das schlechteste Ergebnis auf Landesebene in ihrer Geschichte. Die AfD hofft nach dem Sieg in Sachsen-Anhalt auf einen weiteren Erfolg. In der letzten Umfrage allerdings lag überraschend die SPD vorn. Es bleibt aber knapp. Aus Schwerin, André Ballin.
5: Volkswagen, Mercedes-Benz und BMW haben im ersten Halbjahr weniger umgesetzt als ein Jahr zuvor. Nach einer neuen Analyse sanken die Erlöse der drei deutschen Konzerne um 2,9% auf rund 284 Milliarden Euro, während die internationale Konkurrenz insgesamt zulegte.
7: Einst das Aushängeschild für Made in Germany fährt die deutsche Autoindustrie den Wettbewerbern inzwischen hinterher. Im Umsatzranking von 19 Autokonzernen landen VW, Mercedes und BMW auf den drei letzten Plätzen. Unter dem Druck hoher Kosten, E-Mobilität und der wachsenden Konkurrenz, vor allem auch aus China und den USA, stehen in Deutschlands Autobranche aktuell tausende Jobs und ganze Werke auf der Kippe. Gegen den Kahlschlag wollen morgen an 200 Orten in ganz Deutschland mehr als 100.000 Beschäftigte auf die Straße gehen. Diana Kramer, Nachrichtenredaktion.
5: In Russland geht heute die dreitägige Parlamentswahl zu Ende. Die Opposition ist ausgeschlossen. Die Kreml-Partei Geeintes Russland strebt erneut eine Zweidrittelmehrheit an. Abgestimmt wird auch in den von Russland kontrollierten Teilen annektierter ukrainischer Regionen. Unabhängige Beobachter meldeten Manipulationsversuche und andere Regelverstöße. Erste Ergebnisse werden nach Schließung der letzten Wahllokale um 20 Uhr deutscher Zeit erwartet. US-Präsident Trump will die Entwicklung künstlicher Intelligenz trotz wachsender Warnungen vor Risiken weiter vorantreiben. Die USA sollten ihren technologischen Vorsprung vor China und anderen Ländern behalten, schrieb er auf der Plattform Truth Social. Zugleich kündigte Trump eine sogenannte AI-Force an, die sich mit negativen Folgen der Technologie befassen soll. Außerdem will er einen neuen Regierungsbeauftragten für künstliche Intelligenz ernennen.
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8: Auf der A1 Richtung Lübeck gibt es zwischen Eutin und Rathekau 9 Kilometer Stau. In der Gegenrichtung, Richtung Bremen, staut es sich zwischen Hamburg-Moorfleet und Hamburg-Stillhorn auf 4 Kilometern. Auf der A7 Richtung Hamburg kommt ihr zwischen dem Dreieck Hamburg-Nordwest und Hamburg-Bahrenfeld nur langsam voran, 4 Kilometer Stau. In der Gegenrichtung Richtung Hannover staut es sich zwischen Hamburg-Othmarschen und Hamburg-Waltershof auf 3 Kilometern. Gute Fahrt!
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8: In Kellinghusen sind es aktuell 16 Grad, in Preetz haben wir 15. Neumünster meldet ebenfalls 16 Grad. In den nächsten Stunden regnet es immer wieder leicht. Heute Nacht sinkt das Thermometer auf frische 12 Grad. Morgen wird es wechselhaft mit teils bewölktem Himmel und Regen bei bis zu 16 Grad.
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9: Mahlzeit zusammen, hallo liebe Rockbuddies. Ich kann mich noch an eine Zeit erinnern, als ich mich mit Freunden verabredet habe, um zusammen Musik zu hören. Und ehrlich gesagt waren das die goldenen Jahre, wenn ich so ein bisschen zurückdenke. Und ich fand das irgendwie, warum haben wir damit aufgehört? Oder? Sollen wir damit jetzt wieder anfangen? Sollen wir uns hier am Sonntag um kurz nach 12 nicht einfach mal ein bisschen zusammensetzen, um zusammen Musik zu hören? Ich finde diesen Gedanken ganz wundervoll. Das machen wir jetzt auch einfach. Ich hau ein bisschen Musik rein, ihr braucht gar nichts zu tun. Vielleicht könnt ihr mal sagen, fand ich gut, fand ich schlecht. Deswegen sind wir natürlich auch hier ein öffentliches Medium. Aber ansonsten steht heute die Musik an diesem Sonntag im Vordergrund. Hier ist für euch Billy Idol mit Cradle of Love. Wir haben gleich noch mit dabei Metallica and the Sandman und noch viele, viele mehr. Seid gespannt. Ich kümmere mich um alles. Schön, dass ihr mit dabei seid.

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3: Auf der A1 Richtung Lübeck gibt es zwischen Scharbeutz und Rathekau 6 Kilometer Stau. Ebenfalls auf der A1 Richtung Bremen zwischen Hamburg-Moorfleet und Hamburg-Stillhorn stauen sich die Fahrzeuge auf 6 Kilometern. Auf der A1 Richtung Lübeck stockt der Verkehr zwischen Ahrensburg und Bad Oldesloe auf 6 Kilometern. Gute Fahrt!
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3: In Nordhorf haben wir aktuell 17 Grad, in Lübeck sind es 19 Grad und Preetz meldet 15 Grad. In den nächsten Stunden regnet es immer wieder leicht. Heute Nacht sinkt das Thermometer auf frische 12 Grad. Morgen wird es wechselhaft mit teils bewölktem Himmel und Regen bei bis zu 16 Grad.
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Marketing-Experten sagen, die nächsten 3 Sekunden entscheiden, ob du dranbleibst oder nicht. Und, hat's funktioniert? Dann gleich weiter so. Metallica.

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Die Counting Crows gibt's mittlerweile seit 35 Jahren. Und die bringen ja recht unregelmäßig Musik raus. Die letzte Nummer ist gut anderthalb Jahre her. Und das ist auch eigentlich irgendwie gut so. Denn von den Counting Crows, Adam Duritz hat jetzt vor kurzem mal erklärt, warum eigentlich so unregelmäßig Musik von ihnen rauskommt. Er hat gesagt, er schreibt jetzt nicht einfach permanent Songs, sondern er würde nur dann Songs schreiben, wenn er das Gefühl hat, dass er auch was zu sagen hat. Und hey, hallo. Also, wem würden wir jetzt das ganz gerne mal an den Kopf werfen? Du, hey, sag doch einfach dann nur was, wenn du das Gefühl hast, dass es auch wichtig ist, dass du gerade was sagst. Ne? Naja, komm, wir wollen jetzt nicht abrutschen in irgendwelche Schwurbeleien hier. Nein, wir hatten uns zum Musikhören verabredet und genau das machen wir jetzt. Hier sind die Counting Crows mit Mr. Jones.

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1: Ich bin Thomas Bleskin. In Berlin und Mecklenburg-Vorpommern sind heute rund 3,8 Millionen Menschen zur Wahl neuer Landesparlamente aufgerufen. In Mecklenburg-Vorpommern liefern sich SPD und AfD laut Umfragen ein enges Rennen. In Berlin Linke und CDU.
2: In Mecklenburg-Vorpommern könnte die CDU ihr bisher schlechtestes Ergebnis bei einer Landtagswahl überhaupt einfahren. Schlimmstenfalls scheitert sie an der 5%-Hürde und fliegt aus dem Landtag. Für CDU-Chef und Kanzler Merz dürfte es dann politisch eng werden. Anders als sonst hatte das komplette Parteipräsidium für heute ganz offiziell in die CDU-Zentrale eingeladen. Dazu gehören auch die 8 CDU-Ministerpräsidenten, die ihm vor der Wahl noch den Rücken gestärkt haben. Sie wollen über die Wahlergebnisse beraten. Erlebt die CDU nach Sachsen-Anhalt ein weiteres Wahldebakel, könnte das für Merz unter Umständen das politische Aus bedeuten. David Riemer, Nachrichtenredaktion.
1: Volkswagen, Mercedes-Benz und BMW haben im ersten Halbjahr weniger umgesetzt als ein Jahr zuvor. Nach einer EY-Analyse sanken die Erlöse der drei deutschen Konzerne um 2,9% auf rund 284 Milliarden Euro, während die internationale Konkurrenz insgesamt zulegte. Auch der Gewinn der deutschen Hersteller ging deutlich zurück. Besonders belastend ist das Geschäft in China, wo der Absatz um 25% sank. Der NATO-Militärausschuss wird künftig vom ranghöchsten Soldaten Deutschlands geführt. Generalinspekteur Carsten Breuer wurde bei einer Sitzung des Gremiums in Kopenhagen zum Vorsitzenden gewählt und soll sein Amt im kommenden Juli antreten.
3: Dass ein Deutscher gewählt wurde, gilt auch als Anerkennung dafür, dass Deutschland seine Verteidigungsausgaben gesteigert hat und innerhalb Europas fürs Militär deutlich am meisten ausgibt. Wichtigste Aufgabe bleibt, die USA bzw. US-Präsident Trump davon zu überzeugen, weiter an der NATO festzuhalten. Breuer formuliert es diplomatisch. In seinem künftigen Amt möchte er die Perspektiven aller NATO-Mitgliedstaaten zusammenführen. Jan-Henner Reitze, Nachrichtenredaktion.
1: In Russland geht heute die dreitägige Parlamentswahl zu Ende. Die Opposition ist ausgeschlossen. Die Kreml-Partei Geeintes Russland strebt erneut eine Zweidrittelmehrheit an. Abgestimmt wird auch in den von Russland kontrollierten Teilen annektierter ukrainischer Regionen. Unabhängige Beobachter meldeten Manipulationsversuche und andere Regelverstöße. Erste Ergebnisse werden nach Schließung der letzten Wahllokale um 20 Uhr deutscher Zeit erwartet.
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4: Auf der A1 Richtung Lübeck gibt es zwischen Scharbeutz und Rathekau 8 Kilometer Stau. Ebenfalls auf der A1 Richtung Hamburg gibt es zwischen Ahrensburg und Bad Oldesloe 7 Kilometer Stau. Auf der A1 Richtung Bremen gibt es zwischen Hamburg-Billstedt und Hamburg-Stillhorn 6 Kilometer Stau. In der Gegenrichtung Hamburg gibt es zwischen Bad Oldesloe und Bargteheide 6 Kilometer Stau. Gute Fahrt!
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4: In Lübeck haben wir aktuell 18 Grad. Rendsburg und Nordhorf melden beide 17 Grad. In den nächsten Stunden regnet es immer wieder leicht. Heute Nacht sinkt das Thermometer auf frische 12 Grad. Morgen wird es wechselhaft mit teils bewölktem Himmel und Regen bei bis zu 16 Grad.
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5: Es ist kurz nach eins, es ist der perfekte Zeitpunkt für meine Lieblingsgeschichte rund um Alanis Morissette. Es ist ein paar Jahre her, da haben die diese Nummer hier auf den Markt gebracht. It's like rain. Ironic, mal ganz locker übersetzt als Ironie. Und in diesem Lied beschreiben sie mehrfach vermeintlich ironische Situationen, sowas wie: Du gewinnst im Lotto und verlierst dann den Zettel oder so. Und da wurde lange drüber diskutiert. Viele schlaue Leute haben dann auch irgendwann gesagt, also das, was ihr da besingt, ist aber gar nicht Ironie, sondern das ist einfach nur Pech, ne? Wenn es an deinem Hochzeitstag regnet zum Beispiel. Das ist einfach nur Pech. Und dann haben Alanis Morissette gesagt, vielen Dank für die Information, aber das ist uns völlig egal. Und ich liebe diese Haltung. Ich hätte dir auch so oft so gerne diese Mittelfingerhaltung zu sagen, ja, du hast ein tolles Argument, danke, dass du es mir erzählt hast, aber ich gehe jetzt einfach weiter. Alanis Morissette, eine wunderbare Band jetzt hier um kurz nach eins. Hier sind sie mit You Out or No.

0: Kurz nach eins an eurem Fußballsonntag. Kollege Stefan Hox, in wenigen Minuten geht es los. Auf welche Zweitligapartien können wir uns heute freuen?
1: Hannover 96 trifft im eigenen Stadion im Traditionsgipfel ab 13.30 Uhr auf den VfL Bochum. 40.000 Fans werden wieder mit dabei sein. Und das, obwohl die Hannoveraner ja wie gesagt relativ mau in die Saison gestartet sind und kürzlich ja auch Cheftrainer Christian Tietz entlassen haben. Heute wird Interimstrainer Lars Bahlemann die Kommandos geben. Ab morgen übernimmt dann hier in Hannover Sandro Wagner, der ja zuletzt den FC Augsburg trainiert hat. Dann haben wir allerdings auch noch zwei weitere hochinteressante Partien im Angebot. Auf der Bielefelder Alm erwartet die Arminia den Erstliga Absteiger aus Heidenheim und Aufsteiger Cottbus erwartet nach dem durchaus starken Saisonstart im heimischen Stadion der Freundschaft die Jungs vom Hamburger Millerntor. Der FC St. Pauli sollte sich warm anziehen, denn in Cottbus haben ja zum Beispiel in dieser Saison auch schon die Hannoveraner verloren. Bin gespannt, ob die Jungs vom Millerntor tatsächlich die Kurve kriegen.
0: Spannender Fußball heute am Sonntagnachmittag. Ich halte euch selbstverständlich auf dem Laufenden. Vielen Dank, Kollege Stefan Hox.
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6: Auf der A1 Richtung Lübeck gibt es zwischen Ahrensburg und Bad Oldesloe 8 Kilometer Stau. In der Gegenrichtung, Richtung Hamburg, staut es sich zwischen Bad Oldesloe und Bargteheide auf 6 Kilometern. Dort steht auch ein kaputtes Fahrzeug auf der Strecke. Auf der A1 Richtung Lübeck staut es sich zwischen Scharbeutz und Rathekau auf 7 Kilometern. Ebenfalls auf der A1 Richtung Bremen gibt es zwischen Hamburg-Moorfleet und Hamburg-Stillhorn 6 Kilometer Stau. Gute Fahrt.
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6: In Preetz haben wir aktuell 17 Grad. In Rendsburg ebenfalls 17. Kellinghusen meldet 16 Grad. In den nächsten Stunden regnet es immer wieder leicht. Heute Nacht sinkt das Thermometer auf frische 12 Grad. Morgen wird es wechselhaft mit teils bewölktem Himmel und Regen bei bis zu 16 Grad.
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Die Peppers mit Scar Tissue um kurz vor zwei. Hier ist der beste Rock and Pop. Und liebe Leute, viel Spaß heute Abend auf dem Konzert. Wir blicken auf Dortmund, wir blicken auf das Evanescence-Konzert. Alle, die dabei sein können, Leute, reißt die Hütte ab. Alle, die nicht dabei sein können, keine Angst. Live-Mucke von Evanescence gibt's natürlich auch hier im Radio. Hier sind sie mit Bring Me to Life und zwar live in Paris.

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3: Ich bin Jan-Henner Reitzer. In Berlin und Mecklenburg-Vorpommern laufen die Neuwahlen der Landesparlamente heute. Auch Bundeskanzler Friedrich Merz wird sich heute Abend die Ergebnisse genau anschauen. Denn je nachdem, wie die CDU abschneidet, könnte die Debatte um seine politische Zukunft nochmal Fahrt aufnehmen.
4: In Mecklenburg-Vorpommern könnte die CDU ihr bisher schlechtestes Ergebnis bei einer Landtagswahl überhaupt einfahren. Schlimmstenfalls scheitert sie an der 5%-Hürde und fliegt aus dem Landtag. Für CDU-Chef und Kanzler Merz dürfte es dann politisch eng werden. Anders als sonst hatte das komplette Parteipräsidium für heute ganz offiziell in die CDU-Zentrale eingeladen. Dazu gehören auch die 8 CDU-Ministerpräsidenten, die ihm vor der Wahl noch den Rücken gestärkt haben. Sie wollen über die Wahlergebnisse beraten. Erlebt die CDU nach Sachsen-Anhalt ein weiteres Wahldebakel, könnte das für Merz unter Umständen das politische Aus bedeuten. David Riemer, Nachrichtenredaktion.
3: Schon Anfang Oktober, also in rund anderthalb Wochen, soll der Tankrabatt wieder in Kraft treten, der bei den Spritpreisen eine rechnerische Entlastung von knapp 17 Cent pro Liter Benzin oder Diesel bringen soll. Die meisten Autofahrer dürfte das freuen, doch es gibt auch Kritik an den Plänen der Bundesregierung, etwa von der Wirtschaftsweisen Veronika Grimm.
5: Der Tankrabatt unterstützt in den Augen der Wirtschaftsweisen Grimm eine alte Technologie, wenn man es so nennen will, die Energiequelle Erdöl. Auf Kosten der jungen Generation werde das Fahren mit Verbrennungsmotor durch den Tankrabatt unterstützt, kritisiert sie im Kölner Stadtanzeiger. Kritik kommt auch von Sozial- und Verbraucherverbänden. Der Tankrabatt sei Hilfe mit der Gießkanne. Alle werden bedacht, unabhängig davon, ob sie im Alltag viel oder wenig Geld zur Verfügung haben. Lea Matschulat, Nachrichtenredaktion.
3: Deutsche Autobauer verlieren im Vergleich zur internationalen Konkurrenz weiter an wirtschaftlicher Bedeutung. Nach einer Analyse der Beratungsgesellschaft EY sind die Umsätze von VW, Mercedes und BMW in den ersten 6 Monaten des Jahres um 2,9% zurückgegangen, entgegen dem weltweiten Trend. Vor allem der Absatz in China ist gesunken um 25%. Und zum Fußball. Pascal Groß hat seine Karriere in der deutschen Nationalmannschaft für beendet erklärt. Der 35-Jährige, der in der Premier League in Brighton spielt, stand im Sommer im WM-Kader. Insgesamt hat er 19 Länderspiele bestritten und ein Tor erzielt.
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6: Auf der A1 Richtung Lübeck gibt es zwischen Ahrensburg und Bad Oldesloe 8 Kilometer Stau. In der Gegenrichtung, Richtung Hamburg, staut es sich zwischen Bad Oldesloe und Bargteheide auf 6 Kilometern. Ebenfalls auf der A1 Richtung Bremen staut es sich zwischen Hamburg-Moorfleet und Hamburg-Stillhorn auf 6 Kilometern. In der Gegenrichtung, Richtung Lübeck, stockt der Verkehr zwischen Scharbeutz und Rathekau auf 7 Kilometern. Gute Fahrt!
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6: Bei euch in Kellinghusen sind es aktuell 15 Grad. In Lübeck und Kiel messen wir jeweils 17 Grad. In den nächsten Stunden ist es überwiegend regnerisch. Heute Nacht sinkt das Thermometer auf milde 13 Grad. Morgen erwartet euch ein Tag mit Wolken und Regen bei bis zu 16 Grad.
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7: Es ist kurz nach zwei und ich habe das große Glück, dass bei uns alle Familienmitglieder so ziemlich im gleichen Monat Geburtstag haben. Ist immer ein sehr teurer Monat, denn wir wollen mal kurz festhalten, Motto-Partys für Kinder eskalieren völlig. Wenn wir früher als Kind eine Motto-Party wollten, dann gab es vielleicht mal einen Kuchen in der besonderen Farbe. That's it. Damit war das Motto ausgelebt. Heutzutage musst du alles kaufen. Du musst ganze Häuser umdekorieren, wenn eine Motto-Party ansteht. Ne? Aber es ist ja alles für die Kids, alles für die Babys. Ne? Dementsprechend schließe ich mich an den etwas sehr salopp übersetzten Titel hier von Bon Jovi. Hier ist Born to be my baby.

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2: Auf der A1 Richtung Lübeck gibt es zwischen Hamburg-Ahrensburg und Bad Oldesloe 8 Kilometer Stau. In der Gegenrichtung Richtung Bremen staut es sich zwischen Hamburg-Morfleth und Hamburg-Stillhorn auf 6 Kilometern. Auf der A7 Richtung Flensburg kommt ihr zwischen Hamburg-Hausbruch und Hamburg-Othmarschen 5 Kilometer nur langsam voran. Ebenfalls auf der A7 Richtung Hamburg staut es sich zwischen dem Dreieck Hamburg-Nordwest und Hamburg-Bahrenfeld auf 5 Kilometern. Habt eine gute und sichere Fahrt.
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2: Bei euch in Kiel sind es aktuell 16 Grad, in Lübeck ebenfalls 16, Rendsburg meldet 17 Grad. In den nächsten Stunden ist es überwiegend regnerisch. Heute Nacht sinkt das Thermometer auf milde 13 Grad. Morgen erwartet euch ein Tag mit Wolken und Regen bei bis zu 16 Grad.
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18 Minuten vor drei. Hallo liebe Rockbuddies, wir gucken mal kurz auf die Zwischenstände in der zweiten Fußball-Bundesliga. Hannover 96 führt mit 2:0 gegen Bochum im eigenen Stadion. Auch Cottbus führt zu Hause 1:0 gegen St. Pauli. Nur Bielefeld, die haben aktuell im heimischen Stadion noch das Nachsehen. Hier steht es aktuell 1:2. Der Gegner heißt Heidenheim.

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2: Er war der schönste Mann der 80er und 90er Jahre. Jede Frau wollte ihn wenigstens mal berühren. Und singen konnte er auch noch. Michael Hutchence. Seine Stimme und sein Charme machten INXS in Windeseile groß. Sie überrannten erst Australien, dann die USA und Europa. Und er angelte sich die schärfste Landsfrau, Kylie Minogue. Und die stand dann auch Pate für den nächsten großen Hit und die perfekte Beschreibung seines Lebens. Suicide Blonde. Denn nach Kylie kamen zahlreiche andere hübsche Damen, wie zum Beispiel Topmodel Helen Christensen und am Schluss dann die Frau, die sein Leben verändern und ein Stück weit auch beenden sollte, Paula Yates, die Ehefrau von Bob Geldof. 1994 war das. Michael war nach einem Unfall, der ihn seinen kompletten Geruchs- und Großteile seines Geschmackssinns gekostet hatte, schon depressiv. Aber er liebte Paula und er liebte vor allem das gemeinsame Töchterchen, Heavenly Hirani Tiger Lily Hutchence. Aber er konnte beide so gut wie nie sehen, denn Bob Geldof tat alles, um seine Ex und vor allem die gemeinsamen Kinder an einer Reise nach Australien zu hindern. Das Verlangen nach dem eigenen Kind und der großen Liebe, potenziert durch das Antidepressivum Prozac, Alkohol in rauen Mengen und Kokain, führt dann natürlich zur Katastrophe. Am 22. November 1997 fand ein Zimmermädchen des Ritz-Carlton Sydney in Zimmer 524 einen knienden Mann, der sich mit seinem Gürtel an dem automatischen Schließmechanismus der Tür erhängt hatte. Der Traummann des Jahrzehnts war tot. Klarer Selbstmord, sagen die Ärzte. Nur seine große Liebe Paula Yates glaubte das nicht. Er war zu allem fähig, liebte gerade sexuelle Spielchen mit autoerotischer Atemkontrolle, aber niemals hätte Michael mich und unsere Tochter verlassen, sagt sie. Bis heute weiß niemand, was damals in Zimmer 524 passiert ist. Fragwürdig bleibt allerdings, dass das gesamte Vermögen von Michael Hutchence in Höhe von knapp 30 Millionen australischen Dollar bis heute verschwunden bleibt.
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7: Ich bin Jan-Henner Reitze. In Berlin wird heute ein neues Abgeordnetenhaus gewählt. Umfragen sagen voraus, dass CDU oder die Linke stärkste Kraft werden könnten. Außerdem wird heute auch in Mecklenburg-Vorpommern gewählt.
8: Rund 1,3 Millionen Wähler sind in Mecklenburg-Vorpommern aufgerufen, den neuen Landtag zu wählen. Erstmals dürfen dabei auch die 16- bis 17-Jährigen abstimmen. Die Wahl gilt als wichtig, auch für den Bund. Der CDU droht laut Umfragen das schlechteste Ergebnis auf Landesebene in ihrer Geschichte. Die AfD hofft nach dem Sieg in Sachsen-Anhalt auf einen weiteren Erfolg. In der letzten Umfrage allerdings lag überraschend die SPD vorn. Aus Schwerin, André Ballin.
7: Das iranische Militär warnt die USA vor neuen Angriffen. Das würde eine schmerzhafte Antwort nach sich ziehen, hieß es aus Teheran, auch für Verbündete der USA in der Region. Angeblich sollen arabische Nachbarländer geplanten neuen US-Angriffen auf den Iran zugestimmt haben. Ein Ausweg in dem Konflikt, auch um die Straße von Hormuz, ist weiter nicht in Sicht. Die drei deutschen Autobauer Volkswagen, Mercedes-Benz und BMW verlieren im Vergleich zur internationalen Konkurrenz weiter an Bedeutung. In der ersten Jahreshälfte sanken die Umsätze entgegen dem weltweiten Trend um 2,9%, so eine Analyse der Beratungsgesellschaft EY.
9: Einst das Aushängeschild für Made in Germany, fährt die deutsche Autoindustrie den Wettbewerbern inzwischen hinterher. Im Umsatzranking von 19 Autokonzernen landen VW, Mercedes und BMW auf den drei letzten Plätzen. Unter dem Druck hoher Kosten, E-Mobilität und der wachsenden Konkurrenz, vor allem auch aus China und den USA, stehen in Deutschlands Autobranche aktuell tausende Jobs und ganze Werke auf der Kippe. Gegen den Kahlschlag wollen morgen an 200 Orten in ganz Deutschland mehr als 100.000 Beschäftigte auf die Straße gehen. Diana Kramer, Nachrichtenredaktion.
7: Beim Oktoberfest in München ist gestern Abend ein Fahrgeschäft so stehen geblieben, dass Besucher kopfüber aushalten mussten. Etwa 5 Minuten lang. Ursache war wohl ein technischer Defekt. Verletzt wurde niemand. Ein Sachverständiger gab das Karussell nach einer Überprüfung später wieder frei.
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10: Auf der A1 Richtung Bremen gibt es zwischen Hamburg-Billstedt und Hamburg-Stillhorn 7 Kilometer Stau. In der Gegenrichtung, Richtung Lübeck, staut es sich zwischen Ahrensburg und Bad Oldesloe auf 7 Kilometern. Auf der A1 Richtung Lübeck kommt es zwischen Scharbeutz und Ratekau zu 6 Kilometern Stau. Ebenfalls 6 Kilometer Stau ist auf der A7 Richtung Flensburg zwischen Hamburg-Heimfeld und Hamburg-Othmarschen. Wir wünschen euch eine gute Fahrt.
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10: In Kellinghusen sind es aktuell 16 Grad, in Preetz und Neumünster messen wir jeweils 15 Grad. In den nächsten Stunden ist es überwiegend regnerisch. Heute Nacht sinkt das Thermometer auf milde 13 Grad. Morgen erwartet euch ein Tag mit Wolken und Regen bei bis zu 16 Grad.
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11: Es ist kurz nach 3 am Sonntag, am Tag der Landtagswahlen in Mecklenburg-Vorpommern. Und natürlich können wir an dieser Stelle noch nicht allzu viel drüber sagen. Die ersten Hochrechnungen, tatsächliche Ergebnisse und eventuelle Konsequenzen besprechen wir dann heute Abend in einem Wahlspezial hier mit meiner Kollegin Talia Nürnberger. Aber wir können ein bisschen über Pleiten, Pech und Pannen sprechen. Und da gab es heute Morgen eine, und zwar in Rostock-Kassebohm. Da war aus irgendwelchen Gründen der Zugang zu einem Wahllokal versperrt. Die Wähler konnten nicht rein, wollten aber wählen. Und was haben sie gemacht? Die haben kurzerhand einen Bus der Rostocker Straßenbahn AG ankarren lassen und haben den zu einem Wahllokal umgebaut. Es sind ja pfiffige Leute da in Rostock, ne? Wie die gewählt haben, das, wie gesagt, sagen wir euch heute Abend in einem Wahlspezial ab 17 Uhr. Der beste Rock'n'Pop, die wichtigsten Infos. So wird doch ein richtig schöner Sonntagabend draus.

0: Man muss die Feste feiern, wie sie fallen, hat Oma schon immer gesagt, ne? Und hinterher hat sie mich angemault, warum ich immer so viel feiern gehe. Was kann ich dafür, wenn die Feste dahin fallen? Leute, long story short, worauf will ich hinaus? Wir bekommen im Laufe einer Fußballsaison nun mal nicht viele Gelegenheiten darüber zu sprechen, dass der große FC Bayern München die Bundesliga-Tabelle gerade nicht anführt. Aber jetzt gerade haben wir die Chance, also sollten wir das tun, oder, Kollege Hocks?
1: Tatsächlich grüßt ja Borussia Dortmund nach dem 1:0-Sieg gestern Abend im Flutlichtspiel beim VfB Stuttgart für den Moment von ganz oben. Der BVB hat alle 4 Spiele gewonnen und damit 12 Punkte zu bieten. Ja, und die Bayern, die kommen tatsächlich nur auf Distanz, denn sie haben ja kürzlich 0:0 gespielt beim Aufsteiger auf Schalke, müssen also sich ein bisschen strecken in den nächsten Wochen. Die Freiburger übrigens auch mit 10 Punkten in der Verfolgerrolle unterwegs im Moment. Wenn wir noch ans andere Ende der Tabelle gucken, dann hat da Borussia Mönchengladbach nach 4 Spieltagen immer noch kein einziges Pünktchen auf dem Konto. Gestern gab es für die Gladbacher ja den nächsten Rückschlag nach der Entlassung von Trainer Eugen Polanski. Ein 3:4 im eigenen Stadion gegen Mainz 05. Also die Gladbacher müssen definitiv, wenn sie einen neuen Trainer verpflichtet haben, auf die Überholspur kommen. Für den Moment mal riecht das nach brutalem Abstiegskampf. Das gilt übrigens auch für Union Berlin. Auch die Jungs aus Köpenick, aus der Hauptstadt, haben erst ein mickriges Pünktchen geholt in dieser Saison.
0: Vielen Dank, Kollege Hocks. Und das nächste Spiel der ersten Fußball-Bundesliga beginnt in wenigen Minuten. Leverkusen empfängt Leipzig.

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2: Auf der A1 Richtung Bremen gibt es zwischen Hamburg-Moorfleet und Hamburg-Stillhorn 6 Kilometer Stau. In der Gegenrichtung Richtung Lübeck staut es sich zwischen Kreuz-Bagdeheide und Bad Oldesloe auf 5 Kilometern. Auf der A7 Richtung Flensburg zwischen Hamburg-Hausbruch und Hamburg-Othmarschen 6 Kilometer Stau. In der Gegenrichtung Richtung Hamburg staut es sich zwischen Dreieck Hamburg-Nordwest und Hamburg-Bahrenfeld auf 4 Kilometern. Wir wünschen euch eine gute Fahrt.
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2: In Lübeck sind es aktuell 17 Grad, in Neumünster haben wir 16 und in Rendsburg messen wir 14 Grad. In den nächsten Stunden ist es überwiegend regnerisch. Heute Nacht sinkt das Thermometer auf milde 13 Grad. Morgen erwartet euch ein Tag mit Wolken und Regen bei bis zu 16 Grad.

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Liebe Rockbuddies, wer Kinder hat, denkt Jahreszeiten anders. Ne? Zum Beispiel jetzt kommt ja der Herbst und während vielleicht so ein schwerreicher Mit-50er Single-Mensch denkt, ab welchem Monat ist es eigentlich okay, den Tag mit dem Glühwein zu beginnen, denke ich in Events. Bald ist wieder Laternenumzug, dafür steht der Herbst. Und jetzt sind meine Kinder in einem Kindergarten, in dem die Leitung großen Wert darauf legt, dass die Eltern mitsingen bei dem Umzug. Wegen Vorbildfunktionen und so, ne? Und das ist ja für mich die Hölle, ehrlich gesagt. Singen und Tanzen haben normalerweise keinen Platz in meinem Leben. Aber hey, komm,

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9: Ich bin Jan-Henner Reitzer. Ein neuer Landtag und ein neues Abgeordnetenhaus. In Mecklenburg-Vorpommern und in Berlin werden heute neue Landesparlamente gewählt, bis um 18 Uhr. Je nachdem, wie die CDU abschneidet, könnte bundespolitisch die Debatte über die Zukunft von Bundeskanzler Friedrich Merz wieder neu losgehen.
10: In Mecklenburg-Vorpommern sieht es laut letzter Umfragen nach einem engen Rennen zwischen SPD und AfD aus. Die Sozialdemokraten mit Ministerpräsidentin Schwesig haben in den letzten Wochen kräftig aufgeholt. Im jüngsten ZDF-Politbarometer lag die SPD knapp vor der AfD. Die CDU rutscht in Umfragen in die Nähe der 5%-Hürde. Vielleicht verpasst sie sogar den Einzug in den Landtag. In Berlin zeichnet sich ein Kopf-an-Kopf-Rennen zwischen der Linken und der CDU ab. Dahinter lagen in Umfragen die AfD, die Grünen und die SPD zweistellig. David Riemer, Nachrichtenredaktion.
9: Die Wirtschaftsweise Veronika Grimm kritisiert die Entscheidung der Bundesregierung für eine Neuauflage des Tankrabatts. Auf Kosten der jungen Generation würden so Autos mit Verbrennungsmotor subventioniert, sagte Grimm dem Kölner Stadtanzeiger.
11: Die Wirtschaftsweise Grimm hält einen Tankrabatt für eine viel zu kurzfristig angelegte Maßnahme, mal ganz abgesehen davon, dass ein Tankrabatt die Autofahrer weiter am Sprit halte, auch aus wirtschaftlicher Sicht ein Fehler, findet sie. Statt des Tankrabatts, der nach jetzigem Plan mit Ablauf des Jahres auch schon wieder vorbei sein soll, fordert Grimm im Kölner Stadtanzeiger strukturelle Reformen. Der Tankrabatt soll Anfang Oktober in Kraft treten und den Spritpreis pro Liter um 17 Cent günstiger machen. Lea Matschulat, Nachrichtenredaktion.
9: Wer im bevorstehenden Wintersemester in Berlin, Hamburg, München oder Köln studiert, muss für ein Zimmer in einer Zweier-WG im Schnitt 692 Euro bezahlen. 23 Euro mehr als vor dem Start des zurückliegenden Sommersemesters. Das geht aus einer Analyse der Mendelssohn-Stiftung hervor. Im deutschlandweiten Schnitt ist die Miete dagegen etwas gesunken von 512 auf 510 Euro. Und zum Fußball. In der zweiten Bundesliga hat der Tabellendritte Heidenheim auswärts bei Arminia Bielefeld 2:2 unentschieden gespielt. Hannover 96 gelang ein Heimsieg 2:1 gegen den VfL Bochum. Im dritten Sonntagsspiel gab es ein weiteres Unentschieden. Cottbus und St. Pauli trennten sich 1:1.
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4: Auf der A1 Richtung Bremen gibt es zwischen Hamburg-Morfleet und Hamburg-Stillhorn 6 Kilometer Stau. In der Gegenrichtung, Richtung Lübeck, staut es sich zwischen Pansdorf und Ratekau auf 5 Kilometern. Auf der A7 Richtung Flensburg zwischen Hamburg-Waltershof und Hamburg-Othmarschen 4 Kilometer Stau. Ebenfalls Richtung Hamburg zwischen Dreieck Hamburg-Nordwest und Hamburg-Bahrenfeld 4 Kilometer Stau. Gute Fahrt.
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4: In Preetz haben wir aktuell 15 Grad. In Kellinghusen sind es 16 Grad. Auch in Nortorf zeigt das Thermometer 15 Grad. In den nächsten Stunden ist es überwiegend regnerisch. Heute Nacht sinkt das Thermometer auf milde 13 Grad. Morgen erwartet euch ein Tag mit Wolken und Regen bei bis zu 16 Grad.
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12: Und damit geht's rein in unsere finale Stunde hier an diesem Sonntag am 20. September. Und es könnte die Ruhe vor dem Sturm sein, denn ich erinnere mich, vor wenigen Wochen saßen wir hier schon einmal, als gerade eine Landtagswahl stattgefunden hat. Das war Sachsen-Anhalt und da hatte wohl der ein oder andere einen Kloß im Hals, als das Ergebnis dann so langsam durchsickerte. Ob das heute auch so läuft, ob es heute auch Klöße in Helsen gibt, darüber wird euch gleich in wenigen Minuten meine Kollegin Talia Nürnberger informieren, denn die übernimmt die Wahlspezialsendung hier ab 17 Uhr. Sie wird euch alles erzählen rund um die Landtagswahl in Mecklenburg-Vorpommern. Selbstverständlich sprechen wir auch noch ein bisschen über die Abgeordnetenwahl in Berlin, also alle Infos dazu, den besten Rock'n'Pop, Leute, so kann man eine Woche durchaus ausklingen lassen. Dann ist man morgen auch in der Lage, beim Frühstückstisch bei allen Themen mitzusprechen. Man weiß dann auch Bescheid. Ne? Also einfach dranbleiben, wir kümmern uns um alles andere. Jetzt gibt es erstmal Musik, hier so ein Journey mit Any Way You Want It.

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8: Und jetzt für euch die drei größten Rocksongs aus dem Jahr 2004.
1: Platz 3.
8: Wir starten mit einem der größten Songs von Papa Roach, nämlich Getting Away with Murder.
1: Platz 2
8: hat damals sogar einen Grammy für die beste Rock-Performance gewonnen, U2 mit Vertigo.
9: Hello, hello,
1: Platz 1.
8: Nicht zu schlagen in diesem Jahr dann aber der Titelsong von einem der geilsten Punkrock-Alben der Musikgeschichte, American Idiot, Green Day.
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19: Auf der A1 Richtung Bremen gibt es zwischen Hamburg-Moorfleet und Hamburg-Stillhorn 5 Kilometer Stau. In der Gegenrichtung Richtung Lübeck staut es sich zwischen Scharbeutz und Ratekau ebenfalls auf 5 Kilometern. Auf der A7 Richtung Flensburg kommt es zwischen Hannover-Waltershof und Hamburg-Othmarschen zu 4 Kilometern Stau. In der Gegenrichtung Richtung Hannover staut es sich zwischen Hamburg-Othmarschen und Hamburg-Waltershof auf 3 Kilometern. Habt eine gute und sichere Fahrt.
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19: In Nordhof haben wir aktuell 15 Grad. Genauso in Rendsburg und auch Neumünster meldet 15 Grad. In den nächsten Stunden ist es überwiegend regnerisch. Heute Nacht sinkt das Thermometer auf milde 13 Grad. Morgen erwartet euch ein Tag mit Wolken und Regen bei bis zu 16 Grad.
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0: und es mit diesem Tipp hier in eine Sendung schafft, der kann sogar was gewinnen. Nämlich eine Teufel Rockstar Go 2 Box. Das ist eine Bluetooth-Box, richtig lange Akkulaufzeit und Achtung, sogar wasserdicht. 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Aber hey, machen wir jetzt mal nicht den alten Mann am Mikrofon zum Maßstab. 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
2: 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Der Seriencheck.
4: Mit Jonathan Schütz. 10 Jahre nach dem Watchmen-Kinofilm entführt uns Lost-Schöpfer Damon Lindelof erneut in die Welt der maskierten Rächer. Um die geht es in der Watchmen-Serie aber nicht.
5: Wir sind die 7. Kavallerie. Steht uns nicht im Weg, wenn wir unsere Mission erfüllen. Sonst gibt es noch mehr tote Cops.
4: Die 7. Kavallerie ist eine rassistische Terrororganisation und für den Tod zahlreicher Polizisten verantwortlich. Deshalb halten die Cops durch Masken ihre Identität im Dienst geheim. Dazu zählt auch Hauptfigur Angela Aber.
6: Ich war eine von den Cops, die in der Weißen Nacht angegriffen wurden. Und das war noch bevor es Polizisten erlaubt war, eine Maske zu tragen.
4: Watchmen spielt in einer alternativen Realität, verbindet diese aber mit wahren Ereignissen unserer Zeit. Dabei zeigt die Serie die realen Probleme von strukturellem Rassismus. Völlig außen vor bleiben die Watchmen aber nicht.
7: Ich weiß nicht, wieso ich immer wieder in diese dämlichen Telefonzellen gehe und dir Witze erzähle. Auch wenn du auf einem anderen Planeten lebst seit über 30 Jahren.
4: Komplexe Handlungsstränge, beinharte Sozialkritik und ein atemberaubender Soundtrack der Nine Inch Nails machen Watchmen zu einer der besten Serien der letzten Jahre.
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13: Ich bin Jan-Henner Reitze. Bei der Abgeordnetenhauswahl in Berlin und der Landtagswahl in Mecklenburg-Vorpommern heute zeichnet sich eine hohe Wahlbeteiligung ab. In Mecklenburg-Vorpommern sagen Umfragen ein Kopf-an-Kopf-Rennen zwischen SPD und AfD voraus, in Berlin zwischen der Linken und der CDU.
14: Wie schneidet die AfD ab? Vor allem in Mecklenburg-Vorpommern, wo sie stärkste Kraft werden könnte. Und wie viele Wähler und Wählerinnen entscheiden sich für die CDU? Diese beiden Fragen betreffen auch die Bundesregierung. Kanzler und CDU-Chef Merz trifft sich gleich heute Abend mit dem Präsidium, also dem Führungsgremium seiner Partei. Gleich nach der ersten Prognose und den Hochrechnungen können sie besprechen, was die Ergebnisse für die Zukunft auch von Kanzler Merz bedeuten. Lea Matschulat, Nachrichtenredaktion.
13: Auch in Russland sind die Menschen heute aufgerufen, über die Besetzung des Parlaments abzustimmen. Die 10 zur Wahl zugelassenen Parteien liegen allerdings allesamt auf Linie von Präsident Wladimir Putin. Begleitet wird die Wahl von Angriffen der Ukraine.
15: Kiew nahm am letzten Tag der Duma-Wahl vor allem die Hauptstadt Moskau und ihr Umland ins Visier. Bürgermeister Sobjanin sprach von einem beispiellosen Angriff, um die Wahlen zu sabotieren. Kremlchef Putin hatte die Russen dazu aufgefordert, mit ihrer Stimme einen Beitrag zum Sieg des Landes in seinem Angriffskrieg gegen die Ukraine zu leisten. Die Opposition war bei der Wahl ausgeschlossen und die Kremlpartei erwartete einen deutlichen Sieg. Wahlen in Russland gelten traditionell als unfair und nicht demokratisch. Berichte über Verstöße ließen auch diesmal nicht lange auf sich warten. Katharina Schröder, Moskau.
13: Pflegedienste kritisieren, dass Versichertenkarten von Pflegebedürftigen immer wieder zum Scannen in Arztpraxen vorbeigebracht werden müssen. Der Bundesverband privater Anbieter sozialer Dienste nennt das Zeitverschwendung und fordert die Möglichkeit für einen digitalen Datenabgleich. Etwa um ein neues Rezept zu bekommen, müssen die Versichertenkarten bisher einmal pro Quartal in Praxen vorbeigebracht werden. Und zum Fußball. Pascal Groß hat seine Karriere in der deutschen Nationalmannschaft für beendet erklärt. Der 35-Jährige, der in der Premier League in Brighton spielt, stand im Sommer im WM-Kader. Insgesamt hat er 19 Länderspiele bestritten und ein Tor erzielt.
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11: Auf der A1 Richtung Bremen gibt es zwischen dem Dreieck Hamburg Südost und Hamburg Stillhorn 4 Kilometer Stau. Auf der A1 in der Gegenrichtung, Richtung Lübeck, staut es sich zwischen Scharbeutz und Rathekau ebenfalls auf 4 Kilometern. Auf der A7 Richtung Flensburg gibt es zwischen Hamburg Waltershof und Hamburg Othmarschen 3 Kilometer Stau. Ebenfalls Richtung Flensburg liegen zwischen Hamburg Waltershof und dem Elbtunnel Hamburg Gegenstände auf der Fahrbahn. Gute Fahrt.
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11: Bei euch in Lübeck sind es aktuell 16 Grad. In Rendsburg ebenfalls 16. Neumünster meldet 15 Grad. In der Nacht sinkt das Thermometer auf frische 11 Grad. Morgen wird es wechselhaft mit teils bewölktem Himmel und Regen bei anfangs 11 Grad. Im Laufe des Tages steigt das Thermometer auf bis zu 16 Grad an.
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16: Hi zusammen, mein Name ist Talia Nürnberger und wir schauen heute auf zwei Wahlen, zwei spannende Rennen, denn heute geht es um die politische Richtung in Mecklenburg-Vorpommern und Berlin. In Mecklenburg-Vorpommern liefern sich SPD und AfD in den letzten Umfragen ein enges Rennen. Manuela Schwesig will Ministerpräsidentin bleiben, die AfD mit Leif Erik Holm will erstmals stärkste Kraft werden. Entscheidend wird außerdem sein, welche Parteien denn die 5%-Hürde schaffen. Klar, davon hängt am Ende die Regierung Bildung stark ab. Schauen wir noch auf Berlin. Auch hier ist das Rennen um Platz 1 offen. Linke und CDU liegen in den Umfragen vorne und eng zusammen. Die CDU tritt mit Stefan Evers an, die Linke mit Elif Eralp. Dahinter geht es auch um SPD, Grüne, AfD und erstmals das BSW. Eine Fortsetzung der bisherigen schwarz-roten Koalition dürfte nach den Umfragen schwierig werden. Mehrere Dreierkonstellationen sind dagegen denkbar. Also große Fragen stellen sich da. Wer landet am Ende vorne? Welche Parteien schaffen es ins Parlament? Und wie könnte es danach mit dem Regieren weitergehen? Ab 18 Uhr gibt's dann bei uns pünktlich die ersten Zahlen, Hochrechnungen und natürlich die Reaktionen aus beiden Ländern. Vorher schauen wir aber nochmal genauer auf die Top-Kandidaten. Also dranbleiben, solange gibt's hier wie gewohnt besten Rock'n'Pop. Und den Start machen hier die Foo Fighters mit Learn to Fly.

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1: Nicht mehr lang, dann gibt's die ersten Zahlen. Ich bin schon gespannt, aber bevor es jetzt richtig ernst wird, schauen wir nochmal auf Mecklenburg-Vorpommern. Dort geht es heute nicht nur um die Frage, welche Parteien in den Landtag einziehen. Besonders spannend ist natürlich das Rennen um das erste Plätzchen. Die SPD von Ministerpräsidentin Manuela Schwesig und die AfD mit ihrem Spitzenkandidaten Leif-Erik Holm liegen in den aktuellen Umfragen ordentlich dicht beieinander. Für Schwesig geht es dabei um ihre dritte Amtszeit als Ministerpräsidentin. Die AfD will dagegen erstmals in Mecklenburg-Vorpommern stärkste Kraft werden. Leif-Erik Holm hat im Wahlkampf klargemacht, dass er selbst Ministerpräsident werden will.
2: Wir nehmen diesen Zweikampf an, es ist ganz klar. Also für alle, die Veränderung wollen, ist der Weg richtig. Wir müssen jetzt dafür sorgen, dass Mecklenburg-Vorpommern auch blau wird wie Sachsen-Anhalt.
1: Schwesig wiederum setzt auf die SPD als Gegenpol zur AfD und wirbt um Stimmen aus der politischen Mitte.
3: Ich bitte alle Menschen, die in der Umfrage sagen, dass ich meine Arbeit fortsetzen soll, auch wirklich zur Wahl zu gehen und SPD zu wählen. Denn die Stimme für die SPD ist die einzige sichere Stimme, dass die AfD nicht die stärkste Kraft werden kann, sondern wir.
1: Wie eng das Rennen tatsächlich wird, das zeigt sich pünktlich ab 18 Uhr. Dann kommen die ersten Zahlen. Bis dahin gibt's hier besten Rock'n'Pop.

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3: Auf der A1 Richtung Lübeck gibt es zwischen Scharbeutz und Rathekau 4 Kilometer Stau. In der Gegenrichtung Richtung Bremen staut es sich zwischen Dreieck Hamburg-Norderelbe und Hamburg-Stillhorn auf 3 Kilometern. Auf der A7 Richtung Hamburg kommt es zwischen Dreieck Hamburg-Nordwest und Hamburg-Bahrenfeld zu 3 Kilometern Stau. In der Gegenrichtung Richtung Hannover staut es sich zwischen Hamburg-Othmarschen und Hamburg-Waltersow auf 2 Kilometern. Habt eine gute und sichere Fahrt.
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3: In Rendsburg sind es aktuell 16 Grad, in Kiel ebenfalls 16, Lübeck meldet 17 Grad. In der Nacht sinkt das Thermometer auf frische 11 Grad. Morgen wird es wechselhaft mit teils bewölktem Himmel und Regen bei anfangs 11 Grad. Im Laufe des Tages steigt das Thermometer auf bis zu 16 Grad an.

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0: Lang, lang ist es nicht mehr. Bevor es bald ernst wird, ab 18 Uhr gibt es natürlich die ersten Zahlen, die ersten Hochrechnungen. Und vorher schauen wir nochmal rüber in die Hauptstadt, denn auch in Berlin könnte es heute ein enges Rennen um den ersten Platz geben. Linke und die CDU liegen in den aktuellen Umfragen nah beieinander. Für die Linke tritt Elif Erhalb an, für die CDU Stefan Evers. Dahinter liegen AfD und Grüne. Entsprechend spannend wird auch die Frage, welche Mehrheiten nach der Wahl eigentlich möglich sind. Eines der großen Themen im Berliner Wahlkampf ist die Wohnungsnot. Die Linke fordert unter anderem einen Mietendeckel und die Vergesellschaftung großer Wohnungsbestände.
1: Dann wollen wir auch die Mieten bezahlbar kriegen, indem wir einen Mietendeckel bei den landeseigenen Wohnungsunternehmen einführen. Und zum Regulieren gehört für mich eben auch die Vergesellschaftung, weil dadurch bekommen wir Zugriff auf 220.000 Wohnungen und können da, wenn jemand auszieht, dafür sorgen, dass die nicht für das Doppelte wieder an den Markt geht.
0: Die CDU setzt dagegen beim Thema Wohnen stärker auf Neubau und lehnt gleichzeitig Enteignung ab.
2: Wenn wir Unternehmen davon abhalten, nach Berlin zu kommen, wenn wir ihnen signalisieren, wir wollen euch massenhaft enteignen, wenn wir sagen, wir möchten gar nicht zusätzlichen Wohnraum, sondern die Milliarden, die wir gar nicht haben, die wenden wir für Entschädigungszahlungen an genau die Wohnungsunternehmen auf, die schon hier sind, die bauen gar keine zusätzliche Wohnung. Das kann doch nicht das Ziel sein, wenn Wohnraum so knapp ist wie in Berlin.
0: Also ab 18 Uhr gibt's gleich die ersten Zahlen und dann schauen wir ganz genau hin, wie die Wähler entschieden haben und was die Politiker so dazu zu sagen haben.
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4: Frankreich hat nicht nur eine brandgefährliche Fußballnationalmannschaft, sondern neuerdings sind sie auch in Sachen Hardrock ganz weit vorn. Aus Paris bringen uns die 80er mit vollem Körpereinsatz auf die Bühne zurück und auch was die Frisuren angeht, also ich sag nur Haarspray 5000.
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4: Hier sind Harsh mit ihrer neuen Scheibe All I Ever Wanted.
3: Yes.

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17: Auf der A1 Richtung Lübeck gibt es zwischen Scharbeutz und Rathekau 7 Kilometer Stau. In der Gegenrichtung Richtung Bremen staut es sich zwischen Dreieck Hamburg-Norderelbe und Hamburg-Stillhorn auf 3 Kilometern. Auf der A7 Richtung Hamburg und Richtung Flensburg ist zwischen Anschlussstelle Hamburg-Waltershof und Anschlussstelle Hamburg-Othmarschen die Fahrbahn in beiden Richtungen auf 2 Kilometern dicht. Ebenfalls auf der A7 in Höhe Flensburg-Harreslee laufen Rehe über die Fahrbahn. Bitte vorsichtig fahren. Wir wünschen euch eine gute Fahrt.
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17: In Neumünster haben wir aktuell 15 Grad, in Preetz ebenfalls und auch Nortorf meldet 15 Grad. In der Nacht sinkt das Thermometer auf frische 11 Grad. Morgen wird es wechselhaft mit teils bewölktem Himmel und Regen bei anfangs 11 Grad. Im Laufe des Tages steigt das Thermometer auf bis zu 16 Grad an.
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18: Hallo zusammen, mein Name ist Talia Nürnberger und es ist jetzt endlich soweit. Es gibt die ersten Zahlen zu den Wahlen in Mecklenburg-Vorpommern und Berlin. Und da checken wir doch mal, wie die Parteien denn in der Prognose so abgeschnitten haben. Wir starten mit Mecklenburg-Vorpommern. Der Blick auf die SPD, die landet bei 35,5%. Da hat man sich, glaube ich, ein klein bisschen mehr erhofft. Die AfD dagegen gerade in der Prognose bei 37%. Schauen wir auf die CDU. Hier gibt's nur 5,5%. Autsch! Die Linke liegt bei 7,5, die Grünen bei 5,5, das BSW in der Prognose bei 5% und die FDP steht nur noch mit 1,2% da. Schauen wir zunächst auf die Hauptstadt, auf Berlin. Angefangen mit der CDU, die liegt hier bei 20%, die SPD bei 12, die Linke kommt auf 24,5%, die AfD landet bei 16, die Grünen bei 15 und das BSW auch hier bei 5,0. Das heißt, hier wird genau wie bei Sachsen-Anhalt auch nochmal eine Runde gezittert. Also ihr lieben Leute, das sind spannende Zahlen, die wir da geboten bekommen. Gleich gibt's dann erste Reaktionen aus der Politik. Welt, also Statements und die Analyse, das hört ihr gleich. Solange gibt's hier besten Rock'n'Pop. Wie gewohnt, das sind Twisted Sister mit I Wanna Rock.
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1: Die erste Prognose zu den Wahlen in Mecklenburg-Vorpommern und Berlin ist da und die hat's ganz schön in sich. Die AfD liegt bei der Landtagswahl in Mecklenburg-Vorpommern nach der ersten Prognose mit 37% knapp vor der SPD mit 35,5%. AfD-Bundeschef Tino Chrupalla spricht trotzdem von einem klaren Regierungsauftrag.
2: Ja, als allererstes möchte ich mich bei den vielen Wählerinnen und Wählern bedanken. Ein sensationelles Ergebnis. Wir haben hier ganz klar den Regierungsauftrag. Wir haben uns ja auch mehr als verdoppelt. Also erstmal sensationell. Und wir werden auch allen Parteien Gespräche anbieten.
1: Also die AfD hat keine eigene Mehrheit und braucht für eine Regierung natürlich Unterstützung. Das BSW liegt bei 5% und könnte damit eine wichtige Rolle spielen. Die Linke will eine Regierungsbildung mit der AfD klar verhindern. Der Bundestagsabgeordnete der Linken aus Mecklenburg-Vorpommern, Dietmar Bartsch, sagt, die AfD wird hier nicht regieren.
3: Naja, es gab eine unsägliche Polarisierung hier in Mecklenburg-Vorpommern zwischen der AfD und der SPD. Da sind wir ein Opfer, aber nichtsdestotrotz, wir haben vermutlich 6 Sitze. Wir werden sehen, wie der Abend ausgeht. Ich sage ganz klar, die AfD hat in diesem Land keinen Regierungsauftrag. Die AfD wird hier nicht regieren und das ist gut. Das ist ein großer Schritt für die Demokratie, nicht wie Sachsen-Anhalt. Aber trotzdem müssen wir analysieren, woran es gelegen hat, dass wir nicht deutlich mehr Prozent an der Arbeit hat sich gelegen. Ich glaube, sowohl unsere Fraktion, unsere Partei, die Wahlkämpferinnen und Wahlkämpfer haben einen tollen Job gemacht. Ich wünsche mir, dass das auch am Ende belohnt wird.
1: Damit ist die Regierungsbildung nach der ersten Prognose völlig offen. Entscheidend sind jetzt die endgültigen Sitzverhältnisse und die Frage, welche Mehrheiten sich im neuen Landtag bilden lassen. Bleibt dran für weitere Statements, die aktuellsten Zahlen und Einschätzungen.
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6: Größten Skandale der Rockgeschichte.
7: Sex, Drugs and Rock'n'Roll. Genauso kann man die Motley Crue in den 80er Jahren beschreiben. Ja, über sie könnten wir wohl hier auch ein komplettes Segment an Eskapaden und Skandalen machen. Aber wenn sie für eins berüchtigt waren, dann ja wirklich für ihren exzessiven Lebensstil. Nikki Sixx hatte ja sogar mal eine Überdosis Heroin und wurde kurzzeitig für tot erklärt, konnte dann gerade noch so wiederbelebt werden. Bei ihm aber einfach krass, ne? Er hat sich so oft was gespritzt, seine Venen waren so kaputt, da mussten irgendwann auch Hände, Beine, Füße, Hals und ja, selbst sein bestes Stück erhalten. Immerhin, laut eigener Aussage, lebt er ja mittlerweile alkohol- und auch drogenfrei.
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14: Auf der A1 Richtung Lübeck gibt es zwischen Scharbeutz und Rathekau 6 Kilometer Stau. Ebenfalls auf der A1 in der Gegenrichtung Richtung Bremen staut es sich zwischen dem Dreieck Hamburg-Norderelbe und Hamburg-Stillhorn auf 3 Kilometern. Auf der A261 Richtung Buchholzer Dreieck staut es sich zwischen Tötensen und dem Buchholzer Dreieck auf 3 Kilometern. Wir wünschen euch eine gute Fahrt.
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14: Bei euch in Nordhof sind es aktuell 15 Grad, genauso in Kellinghusen und auch Kiel meldet 15 Grad. In der Nacht sinkt das Thermometer auf frische 11 Grad. Morgen wird es wechselhaft mit teils bewölktem Himmel und Regen bei anfangs 11 Grad. Im Laufe des Tages steigt das Thermometer auf bis zu 16 Grad an.

0: Survivor waren das für euch mit Burning Heart, die Kultnummer. Und weiter geht's jetzt mit Linkin Park. Ich würde sagen, wir lassen die Wahlen jetzt einfach mal Wahlen bleiben und genießen diese so, so schöne Nummer. Ich würde sagen, wir drehen einmal laut auf. Hier ist für euch Leave All of the Rest.
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0: 20.
1: Wir schauen weiter auf die beiden Wahlen, über die gerade alle sprechen. In Berlin zeichnet sich für die SPD ein schwieriger Wahlabend ab. SPD-Spitzenkandidat Steffen Krach spricht von einer Zäsur für seine Partei und gratuliert gleichzeitig der Linken.
2: Liebe Genossinnen und Genossen, das ist kein Abend für Jubel, das ist ein katastrophales Ergebnis für die Berliner SPD. Es gibt nichts schön zu reden und es ist eine Zäsur für die Berliner SPD, denn wir waren Jahre, Jahrzehnte die Berlin-Partei. Und heute kann man definitiv nicht mehr sagen, dass wir sie sind. Und deswegen möchte ich als erstes auch mal denjenigen gratulieren, die diese Wahl gewonnen haben. Und das ist die Linkspartei. Herzlichen Glückwunsch an die Linkspartei.
1: In Mecklenburg-Vorpommern dagegen liegt die SPD nach der ersten Prognose nur knapp hinter der AfD. Ministerpräsidentin Manuela Schwesig zeigt sich dankbar für den Wahlkampf ihrer Partei und für den Kampf gegen die immer stärker werdende AfD.
3: Wir haben von Anfang an daran geglaubt, dass es möglich ist, der in Ostdeutschland und in ganz Deutschland sehr starken AfD etwas entgegenzusetzen. Und das haben wir getan. Mit Inhalt, mit Person, mit Klarheit und mit einem gemeinsamen Kampf. Und deshalb allen, die von Anfang an darauf vertraut haben, die mitgemacht haben, den Kandidaten und Kandidaten und ihren Teams ein ganz großes Dankeschön. Das ist eine Teamleistung. Vielen, vielen Dank.
1: Für die SPD sind es damit zwei unterschiedliche Wahlabende. In Berlin geht es um einen deutlichen Einschnitt. In Mecklenburg-Vorpommern liegt sie nach der ersten Prognose nur knapp hinter der AfD. Wie es in den beiden Ländern politisch weitergeht, das entscheiden die Mehrheitsverhältnisse und die anstehenden Gespräche. Es bleibt also spannend. Weitere Statements hört ihr bei uns.
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1: Ich bin Jan-Henner Reitzer. Bei der Abgeordnetenhauswahl in Berlin ist die Linke nach Prognosen von ARD und ZDF stärkste Kraft geworden mit bis zu 26%, vor der CDU mit etwa 20%, die bisher den regierenden Bürgermeister gestellt hatte. Mit Abstand dahinter rangieren Grüne, AfD und SPD. Das BSW liegt um 5% und muss um den Einzug ins Abgeordnetenhaus bangen. Bei der Landtagswahl in Mecklenburg-Vorpommern ist die AfD nach Prognosen mit bis zu 38% stärkste Kraft geworden, vor der SPD von der bisherigen Ministerpräsidentin Manuela Schwesig mit bis zu 36,5%. Linke, Grüne und CDU erreichen nach den ersten Ergebnissen etwas mehr als 5%. Das BSW muss zittern, ob es für die 5%-Hürde reicht. Bei beiden Wahlen hat die CDU Stimmen verloren. Bundeskanzler Friedrich Merz sieht das auch als Signal an die Bundesregierung. Er wolle aber im Amt bleiben und an seinem Reformkurs festhalten, erklärte Merz.
2: Was jetzt zu tun ist, erfordert Rückgrat, Standhaftigkeit und Geduld. Ich werde das aufbringen, als Parteivorsitzender der CDU und vor allem als Bundeskanzler unseres Landes.
1: Weil die AfD die Landtagswahl in Sachsen-Anhalt gewonnen hatte, war diskutiert worden, ob Merz im Amt bleiben sollte. Die Wirtschaftsweise Veronika Grimm kritisiert die Entscheidung der Bundesregierung für eine Neuauflage des Tankrabatts. Auf Kosten der jungen Generation würden so Autos mit Verbrennungsmotor subventioniert, sagte Grimm dem Kölner Stadtanzeiger.
3: Die Wirtschaftsweise Grimm hält einen Tankrabatt für eine viel zu kurzfristig angelegte Maßnahme, mal ganz abgesehen davon, dass ein Tankrabatt die Autofahrer weiter am Sprit halte, auch aus wirtschaftlicher Sicht ein Fehler, findet sie. Statt des Tankrabatts, der nach jetzigem Plan mit Ablauf des Jahres auch schon wieder vorbei sein soll, fordert Grimm im Kölner Stadtanzeiger strukturelle Reformen. Der Tankrabatt soll Anfang Oktober in Kraft treten und den Spritpreis pro Liter um 17 Cent günstiger machen. Lea Matschulat, Nachrichtenredaktion.
1: Und zum Fußball. Leverkusen hat im ersten Sonntagsspiel der Bundesliga einen Heimsieg gefeiert, 2:0 gegen Leipzig. In der Tabelle verbessert sich Leverkusen auf Platz 5, Leipzig ist nur noch 8.
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4: Auf der A1 Richtung Lübeck gibt es zwischen Scharbeutz und Rathekau 4 Kilometer Stau. In der Gegenrichtung Richtung Bremen stauen sich 2 Kilometer zwischen dem Dreieck Hamburg-Norderelbe und Hamburg-Stillhorn. Auf der A7 zwischen Hamburg-Schnelsen und Hamburg-Schnelsen-Nord besteht Gefahr durch Personen auf der Fahrbahn in beiden Richtungen. Im weiteren Verlauf zwischen Hamburg-Schnelsen-Nord und der Raststätte Holmoor-Ost ist ebenfalls eine Person auf der Fahrbahn unterwegs. Wir wünschen euch eine gute Fahrt.
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4: In Lübeck sind es aktuell 15 Grad, in Nordhorf haben wir 14 und in Preetz ebenfalls 15 Grad. In der Nacht sinkt das Thermometer auf frische 11 Grad. Morgen wird es wechselhaft mit teils bewölktem Himmel und Regen bei anfangs 11 Grad. Im Laufe des Tages steigt das Thermometer auf bis zu 16 Grad an.
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5: Mit mir Talia Nürnberger und wir schauen natürlich weiter auf die Wahlen. In Berlin feiert die Linke ein starkes Ergebnis. Spitzenkandidatin Eli Ferralp kommt nach den ersten Prognosen auf rund 25% und sieht darin einen historischen Erfolg für die Partei. Dazu hat sie auch klare Worte in ihrem Statement gefunden.
6: In unserer Stadt hat die Liebe und die Gerechtigkeit über den Hass gewonnen. Das haben wir heute alle gemeinsam gezeigt und dieses Signal geht raus in die Welt. Wir haben uns alle gemeinsam auf diese aufregende Reise begeben, vor einigen Monaten. Es fing an mit einem Videoclip, wo ich gesagt habe, wir haben ihn eben gesehen, es ist nicht vorgesehen, dass jemand wie du oder ich Bürgermeisterin werden. Aber wir haben alle gemeinsam Geschichte geschrieben.
5: In Mecklenburg-Vorpommern fällt die Reaktion der Bundes-CDU dagegen deutlich kritischer aus. Kanzler Friedrich Merz bezeichnet das Ergebnis als Desaster. Gleichzeitig spricht er von einem ordentlichen Ergebnis der CDU in Berlin.
2: Heute haben wir 2 Wahlen erlebt mit sehr unterschiedlichen Ergebnissen. Das Ergebnis in Mecklenburg-Vorpommern können wir nicht schönreden. Es ist ein Desaster. Die CDU hat gekämpft. Aber es ist am Ende die CDU zerrieben worden in der Zuspitzung zwischen SPD und AfD. In unserer Hauptstadt, hier in Berlin, hat Stefan Evers in einer sehr schwierigen Situation den Staffelstab als Spitzenkandidat übernommen und er ist direkt in den Wahlkampf eingestiegen. Mit vollem Einsatz und großem Engagement hat er die CDU zu einem ordentlichen Ergebnis geführt. Ich danke deshalb zunächst den Wahlkämpferinnen und Wahlkämpfern, die sich für unsere Partei im ganzen Land in diesem Jahr eingesetzt haben.
5: Damit zeigt sich auch bei der CDU ein deutlicher Unterschied zwischen den beiden Wahlen. In Mecklenburg-Vorpommern muss sie ein sehr schwaches Ergebnis verkraften. In Berlin liegt sie nach der Prognose dagegen deutlich besser. Soweit der Blick auf die Wahlen. Hier gibt's gleich weitere Statements und Analysen. Also dranbleiben.
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0: In Berlin reagieren auch die Grünen auf die erste Prognose. Grünen-Bundesvorsitz Felix Banatschak räumt ein, dass der Wahlkampf seiner Partei nicht so gut funktioniert habe. Gleichzeitig signalisiert er Gesprächsbereitschaft mit der SPD und der Linken.
1: Wir müssen jetzt ernst nehmen, damit sind wir nicht in das Horse Race reingekommen und am Ende ein bisschen in die Mühlsteine geraten. Wir brauchen jetzt keine weiteren Debatten darüber, ob wir nur für den Innenstadtkern oder für die Außenbezirke Politik machen wollen. Wir haben immer gesagt, wir wollen mit Linken und SPD ein Bündnis lieber bilden. Wir sind mit allen gesprächsbereit. Aber die Anforderungen sind auch klar. Es braucht ein klares Bekenntnis gegen Antisemitismus. Ansonsten wird es mit uns nicht funktionieren.
0: In Mecklenburg-Vorpommern sieht die AfD die Prognose dagegen als Bestätigung des Kurses. AfD-Spitzenkandidat Leif-Erik Holm sagt, die Menschen wollen Veränderung.
2: Und wir haben eben auch gesehen, dass die Menschen Veränderung wollen. Auch das ist klar in den Zahlen zu sehen. Wir liegen vorne und wir wollen natürlich auch am Ende des Abends vorne liegen. Wir wollen stärkste Kraft werden. Wir haben hier den Regierungsauftrag in Mecklenburg-Vorpommern.
0: SPD-Ministerpräsidentin Manuela Schwesig muss sich dagegen mit einem knappen zweiten Platz hinter der AfD auseinandersetzen. Sie wertet das Ergebnis auch als Denkzettel für die Bundesregierung.
3: Ich glaube, dass wir auch an den Wahlergebnissen sehen, und das wissen wir auch aus den Umfragen, dass viele auch Richtung Bundesregierung einen Denkzettel verpassen wollten. Und deshalb muss die Bundesregierung sich selbstkritisch fragen, ob sie mit allen Themen richtig liegt. Ich werde das, was ich vor der Wahl gesagt habe, auch umsetzen. Und gerade hier in einem Bundesland, wo es kleine und mittlere Einkommen gibt, obwohl die Leute jeden Tag hart arbeiten, ist es wichtig, dass die Menschen entlastet werden und nicht belastet werden. Und dass die Menschen auch darauf vertrauen können, wenn sie arbeiten und einzahlen, dass sie eine stabile Rente und sichere Pflege im Alter haben.
0: In Mecklenburg-Vorpommern liegt die AfD damit zwar vorne, eine Mehrheit hat sie trotzdem nicht. In Berlin ist die Linke stärkste Kraft in der Prognose. Dort wird jetzt vor allem über mögliche Mehrheiten und eine neue Regierungskoalition gesprochen. Es bleibt also spannend und wir bleiben natürlich dran für euch. Solange gibt's hier wie gewohnt besten Rock'n'Pop.

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1: Auf der A7 Richtung Hannover gibt es zwischen Hamburg-Othmarschen und Hamburg-Waltershof 2 Kilometer Stau. Auf der A1 Richtung Bremen staut es sich zwischen Dreieck Hamburg-Norderelbe und Hamburg-Stillhorn auf 1 Kilometer. Gute Fahrt!
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1: In Rendsburg haben wir aktuell 14 Grad, in Kellinghusen ebenfalls und auch Kiel meldet 14 Grad. In der Nacht sinkt das Thermometer auf frische 11 Grad. Morgen wird es wechselhaft mit teils bewölktem Himmel und Regen bei anfangs 11 Grad. Im Laufe des Tages steigt das Thermometer auf bis zu 16 Grad an.
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0: Wir schauen auf Mecklenburg-Vorpommern. Hier muss die CDU nach der ersten Prognose um den Einzug in den Landtag bangen. Sie kommt auf 5,5%. CDU-Spitzenkandidat Daniel Peters sieht einen Grund dafür auch im Wahlkampf. Der habe sich vor allem um die AfD gedreht.
1: Es ist natürlich bedauerlich, dass man zu einer Landtagswahl nicht über landespolitische Themen spricht. Denn über die hätten wir ganz dringend reden müssen. Über die Bildungspolitik in diesem Land, über die Sicherheitspolitik, über die Wirtschaftspolitik, aber auch Gesundheitspolitik. All das hat so in der Form nicht stattgefunden. Es ging vor allem in diesem polarisierten Wahlkampf um die AfD.
0: Noch deutlicher fällt die Reaktion der AfD aus. Bundesvorsitzende Alice Weidel wertet das Ergebnis als großen Erfolg ihrer Partei und sagt, die AfD löse die CDU als Volkspartei ab. Gleichzeitig fordert sie Konsequenzen von Bundeskanzler Friedrich Merz.
2: Wir sind in der Mitte der Bevölkerung angekommen und wir sind die neue Volkspartei in Deutschland. Wir haben die CDU in ihrer Funktion dort abgelöst. Und das heißt im Bund eigentlich ganz klar, Friedrich Merz muss die Konsequenzen ziehen. Er muss es tun für seine Parteien, auch für Deutschland. Und unser Ziel ist natürlich, Koalitionsgespräche langfristig mit der CDU zu führen. Aber wir werden uns auf keinen Fall verbiegen, weil wir das deutlich bessere Programm haben.
0: Merz selbst hat währenddessen klargemacht, dass er im Amt bleiben will. Kurz nach den ersten Prognosen sagte der Bundeskanzler, er werde als CDU-Chef und als Bundeskanzler weitermachen. Einen Rücktritt, über den vor der Wahl spekuliert worden war, den hat er damit jetzt ausgeschlossen. Gleich gibt's noch das Statement von Lars Klingbeil, also dranbleiben.
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1: Und jetzt stellen wir euch eine Southern Blues und Country Band aus England vor, nämlich die Chris Burras.

0: ist nicht nur musikalisch äußerst interessant. Frontmann Chris Burras, der war früher tatsächlich professioneller Mixed Martial Arts Kämpfer.
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0: Allerdings mit mäßigem Erfolg. Als Musiker gefällt er uns viel besser. Hier ist die Chris Burras Band mit

Wir schauen weiter auf die Wahlen. Auch Vizekanzler und SPD-Chef Lars Klingbeil sieht nach den Wahlergebnissen Handlungsbedarf. Er sagt selbst, wir müssen besser erklären.

0: Wir haben es nicht geschafft, Reformen so rüberzubringen, dass die Menschen auch sehen, da finden Veränderungen statt. Häufig sind das nur Kürzungsdebatten gewesen, die wir in Berlin geführt haben. Also ich nehme das sehr ernst und finde auch, dass wir demütig auf solche Ergebnisse gucken müssen und uns hinterfragen müssen, was können wir anders machen, was können wir besser machen. Das ist zumindest das, wie ich finde, wie man auf ein solches Wahlergebnis reagiert.
1: Klingbeil nimmt damit ausdrücklich auch die eigene Bundesregierung in die Pflicht. Nach den Wahlergebnissen in Berlin und Mecklenburg-Vorpommern steht deshalb auch die Frage im Raum, was die Bundesregierung an ihrem Kurs und an ihrer Kommunikation konkret verändern will. Also das sind wirklich spannende Zahlen und auch noch einige, die an der 5%-Hürde scheitern könnten. Es bleibt also richtig spannend und alle Updates dazu hört ihr natürlich immer bei uns in den Nachrichten. Ich sag für heute Tschüss, mein Name ist Talia Nürnberger und das war's mit dem heutigen Wahlspezial. Gleich geht's hier weiter mit dem Kollegen Per Eggers und natürlich den Rockkrachern XXL. Also schön laut aufdrehen und ganz viel Spaß. Euch einen schönen Sonntag noch und bis demnächst. Ciao!

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4: Ich bin Jan-Henner Reitze. Bei der Abgeordnetenhauswahl in Berlin ist die Linke nach ersten Hochrechnungen mit etwa 25% stärkste Kraft geworden. Vor der CDU mit etwa 20%, die bisher regiert hatte. Mit etwas Abstand folgen Grüne, AfD und SPD. Das BSW muss zittern, ob es für die 5%-Hürde reicht. Genauso wie in Mecklenburg-Vorpommern bei der Landtagswahl dort ist die AfD nach Hochrechnungen mit etwa 37% stärkste Kraft geworden, knapp vor der SPD von Ministerpräsidentin Manuela Schwesig. Die CDU muss mit ihrem schlechtesten Ergebnis in der Geschichte von Landtagswahlen rechnen. Bundeskanzler Friedrich Merz will trotz der Verluste seiner Partei im Amt bleiben und an den Reformen der Bundesregierung festhalten.
5: In Mecklenburg-Vorpommern Riesenjubel bei der AfD, stand jetzt kann sie ihr Ergebnis mehr als verdoppeln. Schockstarre dagegen bei der CDU. Die Christdemokraten stürzen auf ihr bundesweit schwächstes Landtagswahlergebnis seit Gründung der Bundesrepublik. Ungewöhnlich für Kanzler Merz, der CDU-Chef ist kurz nach Veröffentlichung der ersten Zahlen in der Parteizentrale ans Mikro getreten. Das Wahlergebnis in MacPom hatte als Desaster bezeichnet. Der Rückenwind aus Berlin ist ausgeblieben, sagte er. Merz übernimmt die Verantwortung. Ob die Partei aber weiterhin hinter ihm steht, bleibt abzuwarten. David Riemer, Nachrichtenredaktion.
4: AfD-Chefin Alice Weidel sieht in den Verlusten der CDU bei den Wahlen dagegen ein Signal an Kanzler Merz, Konsequenzen zu ziehen. Den Kurs der Bundesregierung bewertete Weidel im ZDF als gescheitert.
6: Die Wähler wählen uns vermehrt und geben uns diese starken Ergebnisse mit den stärksten Zuwächsen, weil sie endlich einen Politikwechsel wollen.
4: Die AfD hatte schon die Landtagswahl in Sachsen-Anhalt gewonnen, was eine Diskussion um die politische Zukunft von Kanzler Merz ausgelöst hatte. Das iranische Militär warnt die USA vor neuen Angriffen. Das würde eine schmerzhafte Antwort nach sich ziehen, hieß es aus Teheran, auch für Verbündete der USA in der Region. Angeblich sollen arabische Nachbarländer geplanten neuen Angriffen auf den Iran zugestimmt haben. Ein Ausweg in dem Konflikt, auch um die Straße von Hormuz, ist weiter nicht in Sicht. Und zum Fußball. In den Sonntagsspielen der Bundesliga haben sich die Aufsteiger Schalke und Elversberg unentschieden getrennt. Das Spiel endete 0:0. Außerdem gewann Leverkusen 2:0 gegen Leipzig.
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7: Auf der A1 Richtung Bremen gibt es zwischen dem Dreieck Hamburg-Norderelbe und Hamburg-Stillhorn 1 Kilometer Stau. Gute Fahrt.
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7: In Nortorf sind es aktuell 14 Grad. In Kellinghusen haben wir ebenfalls 14 und auch in Neumünster messen wir 14 Grad.
8: In der Nacht sinkt das Thermometer auf frische 11 Grad. Morgen wird es teils bewölkt mit Regen, bei anfangs 11 Grad. Im Laufe des Tages steigt das Thermometer auf bis zu 16 Grad an.
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9: Hallöchen zusammen und herzlich willkommen zu den nächsten 2 Stunden, auf die wir uns jetzt schon gemeinsam freuen, denn sie werden voll sein mit geiler Mucke, lauter Mucke, fetter Mucke und einfach Mucke, um eine harte Woche jetzt mal komplett hinter sich zu lassen, alles frei zu machen, alles wegzublasen. Genau dafür sind wir da. Und was haben wir mit? Iron Maiden sind dabei, Papa Roach, die Broilers habe ich für euch, Volbeat, AC/DC, Danko Jones, die Scorpions, Rammstein, unter anderem Kiss freuen wir uns drauf, Accept sind dabei, Guns N' Roses, Megadeth. Also das kann nur gut werden. Ich freue mich drauf, ich bin Pegas und wir legen auch gleich fett los, nämlich mit einer Live-Scheibe aus dem Jahr 1994, eine Hymne für das Selbstbewusstsein. Können wir auch alle ganz gut brauchen, glaube ich. Zum Start, hier sind The Offspring, hier ist Self-Esteem Live.
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1: The Offspring live mit Self-Esteem und jetzt wird's mystisch und emotional zugleich, nämlich mit Iron Maidens Can I Play With Madness. Das war die erste Single vom siebten und ja absolut unaussprechlichen Album Seventh Son of a Seventh Son aus 1988 und es geht in diesem gesamten Album um einen jungen Mann, der zu einem alten Magier geht, um bei ihm in der Kristallkugel die Zukunft zu sehen und der Prophet guckt rein, erzählt ihm eine ganze Menge Scheiß, aber in der Kugel ist gar nichts zu sehen. Das hört man dann auch in den Songs, der alte Mann lacht ihn aus, weil er angeblich zu blind sei, Dinge zu sehen, kennen wir alles, ne? Dann kommen Songs wie There's No Vision There oder Too Blind to See und es ist natürlich einfach nur nichts zu sehen, weil das Ganze Beschiss ist. So, aber das ist eben genau pur Iron Maiden, die erzählen solche geilen mystischen Geschichten für ihr Leben gern und ein Teil dieses Konzeptalbums ist dieser Song. Hier sind Maiden mit Can I Play With Madness.

Papa Roach und Wake Up Calling. Und jetzt gibt's für euch die Broilers mit Tanzt du noch einmal mit mir. Der ist aus dem Jahr 2010 und Kollege Sami Amara, der Frontmann, hat damals gesagt, das ist eine emotionale Hymne über gesellschaftliche Desillusionierung, politische Frustration und das Bedürfnis nach Trost und Zusammenhalt in einer krisenhaften Welt. Und wir alle denken gerade so, ja, hast du den dies Jahr geschrieben oder was? Weil passt ja wie eine Eins. So, aber wisst ihr, was damals das Problem war? Die politischen und gesellschaftlichen Debatten, die Thilo Sarrazin damals ausgelöst hat. Deswegen hat Sami Amara diesen Song geschrieben. Das muss man sich mal vorstellen. Ich meine, Thilo Sarrazin im Vergleich zu dem, was wir heute alles auf dem Buckel haben, das war ja easy. Das war ja light. Das war ja gar kein Problem. Das hätten wir gerne sofort wieder. Junge, Junge, Junge, aber der Song, der passt auch 16 Jahre später noch wie die Faust aufs Auge. Hier sind die Broilers und tanzt du noch einmal mit mir.

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5: Ich wünsche euch einen tollen Abend mit toller Mucke. Die kommt jetzt von den Heroes del Silencio, Entre Dos Tierras, von Linkin Park mit In The End und von Volbeat. Das sind 2 Minuten 47, Vollgas, eine meiner Lieblinge von den Jungs, einer der frühen Werke aus 2010. Hier ist $16.

Dios del Silencio und Entre Dos Tierras. Und jetzt kommen wir zum Durchbruchsong von den Kings damals. Erinnert ihr euch noch an die Kings? Großartige Band gewesen rund um Ray Davis. Und 1964 haben sie einen Song aufgenommen und damit sind sie über Nacht total berühmt geworden. Und man muss ja mal ganz ehrlich sagen, Rockmusik ist manchmal wirklich einfach. Also wirklich einfach. Platt. Voll direkt auf Front aufs Auge. Es geht nämlich in dem Song, den wir gleich hören werden, um einen Mann, der ist in einem Stripclub und der ist so gefesselt von der Tänzerin, dass ihm die Worte fehlen. Er geifert sie quasi einfach nur an, ist begeistert von ihr, verliebt bis über beide Ohren und Punkt. Mehr braucht es manchmal nicht für einen richtig geilen Song, der da heißt You Really Got Me. Kennen wir alle und die Kings haben sich dann nochmal zusammengetan mit Metallica, um das ganze Ding nochmal ein bisschen aufzufreshen 2010. Und genau diese Version von diesem sehr einfachen und trotzdem oder gerade deswegen sehr geilen Song hören wir jetzt. Ray Davis zusammen mit Metallica, hier ist You Really Got Me.

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8: Ich bin Jan-Henner Reitze. Die Linke hat nach Hochrechnungen die Abgeordnetenhauswahl in Berlin gewonnen und kommt auf etwa 25% der Stimmen. Spitzenkandidatin Elif Ehreib könnte damit regierende Bürgermeisterin werden in einer möglichen Koalition mit Grünen und SPD. Als die ersten Ergebnisse bekannt wurden, ließ sich Ehreib von ihrer Partei feiern.
9: Liebes Berlin, liebe Berlinerinnen, liebe Berliner, ab heute verändern wir gemeinsam unser Berlin und machen es zu einem besseren Ort, alle zusammen.
8: Bisher hatte in Berlin die CDU regiert, die aber mit etwa 20% nur noch auf Platz 2 liegt. Bei den Landtagswahlen in Mecklenburg-Vorpommern ist die AfD mit etwa 37% nach Hochrechnungen stärkste Kraft geworden, knapp vor der SPD von Ministerpräsidentin Manuela Schwesig. Die CDU ist mit nur noch knapp über 5% dagegen abgestürzt. Trotzdem will Bundeskanzler Friedrich Merz im Amt bleiben und an seinem Reformkurs festhalten. Frage an David Riemer, der die Wahlen für uns verfolgt. Hat Merz denn noch die volle Rückendeckung seiner Partei?
10: Ja, schwer zu sagen, was da hinter den Kulissen heute oder auch in den nächsten Tagen passiert. Merz selbst will jedenfalls nicht hinwerfen.
11: Was jetzt zu tun ist, erfordert Rückgrat, Standhaftigkeit und Geduld. Ich werde das aufbringen, als Parteivorsitzender der CDU und vor allem als Bundeskanzler unseres Landes.
10: Ob die Partei aber weiterhin geschlossen hinter ihm stehen wird, abwarten.
8: Dankeschön, David. Bei der Parlamentswahl in Russland ist die Kreml-Partei Geeintes Russland erwartungsgemäß zur stärksten Kraft erklärt worden. Die regierende Partei kommt nach Prognosen des staatlichen russischen Meinungsforschungsinstituts auf knapp 50% der Stimmen. Alle zugelassenen Parteien stehen hinter dem Kurs von Präsident Wladimir Putin. Oppositionsparteien waren ausgeschlossen worden. Und zum Sport. In der Fußball-Bundesliga haben sich die Aufsteiger unentschieden getrennt. Schalke und Elversberg spielten 0:0. In der Tabelle steht Elversberg aktuell auf Platz 7, Schalke ist 11. Ein Heimsieg gelang dem Tabellenfünften Leverkusen mit 2:0 gegen Leipzig. RB ist damit nur noch auf Platz 9 in der Tabelle.
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12: Hallo auf die Straßen. Aktuell liegen uns keine Meldungen vor. Ihr habt freie Fahrt. In 30 Minuten gibt es hier das nächste Update. Kommt gut und sicher an euer Ziel.
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12: In Rendsburg haben wir aktuell 13 Grad, in Nortorf ebenfalls 13. Kellinghusen meldet 14 Grad. In der Nacht sinkt das Thermometer auf frische 11 Grad. Morgen wird es teils bewölkt mit Regen, bei anfangs 11 Grad. Im Laufe des Tages steigt das Thermometer auf bis zu 16 Grad an.
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0: Gott sei Dank haben wir ja nicht nur eine Stunde, sondern zwei Rockkracher XXL und wir freuen uns auf Runde 2. Ich bin Pegas, hab unter anderem in dieser Stunde für euch Kiss dabei, Alice Cooper, Green Day, Iron Maiden, dann haben wir Sum 41, Except Linkin Park, Guns N' Roses oder auch Megadeth. Und weil wir ja manchmal auch sehr einfach funktionieren, das haben wir in der letzten Stunde schon geklärt, gibt es jetzt einen Song, der eine Ode ist an uns, nämlich Radio. Wir sind Rammstein.

Das waren Rammstein mit Radio und wir kommen jetzt zu einem musikalischen Highlight der 80er Jahre. 18. September 1983. Das neue Kiss-Album Lick It Up kommt raus und es wird heiß erwartet wie kaum ein anderes. Und das nicht hauptsächlich, weil alle so gespannt auf die neue Musik waren, sondern weil die Jungs angegeben haben und angedeutet haben und angekündigt haben, zum ersten Mal überhaupt ungeschminkt sein zu wollen auf diesem Albumcover. Zum ersten Mal ohne ihr Make-up, zum ersten Mal unmasked, zum ersten Mal kein Starchild, kein Demon, kein Catman und kein Spaceman, sondern einfach nur Paul, Gene, Ace und Peter. Und die Jungs haben das eben unter dem Motto verkauft, jetzt seht ihr alle, warum wir die Masken so dringend brauchen. Der Titelsong ist dann absolut typisch Kiss, Riffs, die ballern, Drums, die Gas geben und ein Song darüber, wie ein Mann versucht, eine Frau zu überreden, mit ihm doch mal romantisch hinter die Büsche zu verschwinden. Der Titelsong eines ganz besonderen Albums, Kiss Unmasked, hier ist Lick It Up.

Die H-Blocks und Dr. Ring Ding mit Ring of Fire. Und jetzt geht's weiter mit so einer ganz typischen Nummer fürs Rock-Business. Weil manchmal machst du ein Album als Rockband und sagst, ah, das hat jetzt alles schon ganz schön lange gedauert, wir haben an den Dingern schon ganz schön lange rumgefummelt. Wir brauchen jetzt mal einen schnellen Erfolg. Wir brauchen jetzt mal einen Song, den wir schnell einmal runterfiedeln. Der muss jetzt noch als Füller mit aufs Album drauf. Den hören die Leute drüber weg. Hier, die anderen Songs sind gut genug. Lass das mal schnell machen. Und genauso haben es die Foo Fighters gemacht und haben an nur einem Tag einen schönen, schnellen Song, so ein bisschen à la Chuck Berry aufgenommen und diesen Song mit aufs Album getan. Und wie es immer so ist, ist dieser Song völlig durch die Decke gegangen. Der hat 17 Wochen auf Platz 1 der Modern Rock Charts im Dezember 2007 gestanden, war damit absoluter Rekordhalter und hat die vorherigen Rekordhalter Scar Tissue von den Red Hot Chili Peppers, It's Been a While von Stand und Boulevard of Broken Dreams von Green Day abgelöst. Und die Rede ist von The Pretender. Hier sind die Foo Fighters.

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1: Und wenn nur noch eine halbe Stunde Zeit ist bei unseren Rockkrachern XXL, dann wollen wir diesem Namen doch jetzt auch mal mit Vollgas gerecht werden. Nämlich Sum 41 jetzt für euch, Fat Lip, schön laut, schön geil. Except Balls to the Wall, gleiches. Und zum Start, Fear of the Dark ist auch geil, ist auch laut und ist auch XXL, nämlich 7 Minuten 10. Viel Spaß, hier sind Iron Maiden.

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1: Ich bin Diana Kramer. Pleite für die CDU bei den Landtagswahlen in Mecklenburg-Vorpommern und Berlin. Im Nordosten ist die CDU auf ihr schlechtestes Ergebnis der Nachkriegsgeschichte abgestürzt. In der Hauptstadt wird die Linke deutlich stärkste Kraft vor der CDU, wie aus den Hochrechnungen von ARD und ZDF hervorgeht. Kanzler und CDU-Chef Friedrich Merz will trotz der Wahlschlappen im Amt bleiben.
2: In Berlin könnte die Linke zum ersten Mal die regierende Bürgermeisterin stellen und der CDU den Posten abnehmen. In Mecklenburg-Vorpommern wird die AfD stärkste Kraft. Eine Regierungsbeteiligung ist aber unwahrscheinlich, weil die anderen Parteien eine Zusammenarbeit mit ihr ablehnen. Für Kanzler Merz sind die Ergebnisse ein weiterer schwerer Rückschlag. Er will den Reformkurs seiner schwarz-roten Regierung trotzdem fortsetzen. Die Debatte um seine Person und die Brandmauer zur AfD dürfte in den nächsten Tagen wieder hochkochen. Aus Berlin, David Riemer.
1: Laut Hochrechnung wird die AfD in Mecklenburg-Vorpommern mit 37,9% stärkste Kraft. Die SPD von Ministerpräsidentin Schwesig kommt auf 35,7%. Schwesig unterstrich dennoch ihren Anspruch auf das Amt der Ministerpräsidentin, sagte sie im ZDF.
3: Die AfD hat keine Mehrheiten, einer Regierung zu bilden. Die Mehrheit liegt bei den demokratischen Parteien. Und ich wünsche mir, dass alle ins Gespräch gehen unter den Demokraten und ausloten, wie man gemeinsam eine demokratische Regierung bilden kann.
1: Die amtierende Ministerpräsidentin von Mecklenburg-Vorpommern, Manuela Schwesig. Ein neues Parlament ist auch in Russland gewählt worden. Nach ersten Ergebnissen ist die Kreml-Partei Geeintes Russland erwartungsgemäß stärkste Kraft. Die regierende Partei kommt nach Prognosen des staatlichen russischen Meinungsforschungsinstituts auf knapp 50% der Stimmen. Alle für die Wahl zugelassenen Parteien stehen hinter dem Kurs von Präsident Putin. Zum Fußball. In den Sonntagsspielen der Bundesliga haben sich die Aufsteiger Schalke und Elversberg 0:0 unentschieden getrennt. Außerdem gewann Leverkusen 2:0 gegen Leipzig. Und zum Abschluss des vierten Spieltags hat Aufsteiger Paderborn den ersten Sieg im Oberhaus seit mehr als 6 Jahren eingefahren. Die Ostwestfalen gewannen gegen Hoffenheim mit 3:1.
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1: Und wenn du dich ja wirklich auf eine Band verlassen kannst, die kontinuierlich frische Banger liefert, dann sind's Green Day. Ist schon ihre 13. Single in den letzten 5 Jahren. Beispiellos produktiv, die Jungs.
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1: Hier sind Green Day mit I'm Never Gonna Rest in Peace.

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1: Ich bin Diana Kramer. 2 Wochen nach dem Sieg der AfD bei der Landtagswahl in Sachsen-Anhalt ist die Partei auch in Mecklenburg-Vorpommern nach jüngsten Hochrechnungen stärkste Kraft. Trotz einer starken Aufholjagd vor der Wahl konnte sich die SPD von Ministerpräsidentin Manuela Schwesig am Ende nicht durchsetzen. Sie liegt aktuell hinter der AfD. Die CDU in Mecklenburg-Vorpommern ist erstmals in einer Hochrechnung unter 5% gerutscht. Die AfD sieht die Partei nur noch bei 4,9%. In der Geschichte der Bundesrepublik ist die CDU bisher bei Landtagswahlen noch nie an der 5%-Hürde gescheitert. Parteichef und Kanzler Friedrich Merz hatte sich am Abend direkt nach der ersten Prognose geäußert.
2: Das Ergebnis in Mecklenburg-Vorpommern können wir nicht schönreden. Es ist ein Desaster. Die CDU hat gekämpft, aber es ist am Ende die CDU zerrieben worden in der Zuspitzung zwischen SPD und AfD.
1: Von Konsequenzen oder einem Rücktritt, wie zuletzt aus mehreren Richtungen gefordert, sprach Merz nicht. Auch in Berlin konnte sich die CDU nicht durchsetzen. In der Hauptstadt wurde bei der Wahl zum Abgeordnetenhaus die Linke stärkste Kraft vor der CDU. David Riemer berichtet.
3: Es ist gut möglich, dass Spitzenkandidatin Elif Eralp regierende Bürgermeisterin in der Hauptstadt wird. Und das hat sie am Abend dazu gesagt.
4: Liebe Berlinerinnen, liebe Berliner, ab heute verändern wir gemeinsam unser Berlin und machen es zu einem besseren Ort, alle zusammen.
3: Also für eine stabile Mehrheit im Landesparlament braucht es jetzt Dreierbündnisse und die regierende Koalition aus CDU und SPD hat ihre Mehrheit ganz klar verloren. Aus Berlin, David Riemer.
1: Auch in Russland wurde an diesem Wochenende gewählt. Bei der 3-tägigen Parlamentswahl ist nach ersten Ergebnissen die Kreml-Partei Geeintes Russland erwartungsgemäß stärkste Kraft. Sie kommt nach staatlichen Angaben auf knapp 50%. Alle für die Wahl zugelassenen Parteien stehen hinter dem Kurs von Präsident Putin. Und zum Fußball. Zum Abschluss des 4. Bundesligaspieltags hat Aufsteiger Paderborn mit 3:1 Hoffenheim besiegt. Zuvor hatten sich die Aufsteiger Schalke und Elversberg 0:0 unentschieden getrennt. Und Leverkusen gewann 2:0 gegen Leipzig.
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5: Hallo auf die Straßen. Aktuell liegen uns keine Meldungen vor. Ihr habt freie Fahrt. In 30 Minuten gibt es hier das nächste Update. Kommt gut und sicher an euer Ziel.
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5: In Kiel haben wir aktuell 13 Grad, in Nordhof sind es 12. Preetz meldet ebenfalls 13 Grad. In der Nacht sinkt das Thermometer auf frische 12 Grad. Morgen wird's wechselhaft, mit teils bewölktem Himmel und Regen, bei anfangs 12 Grad. Im Laufe des Tages steigt das Thermometer auf bis zu 17 Grad an.

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1: Wenn eine Band ihren eigenen Stil als Rap-Metal betitelt, wer könnten dann wohl ihre Vorbilder gewesen sein?
2: Naja, Linkin Park wohl auf jeden Fall, oder?
1: Richtig, außerdem Papa Roach, DMX und Korn. Und raus kommt ein ganz eigener Sound aus Elizabethtown, Pennsylvania.
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2: Und zwar von From Ashes to New. Hier ist ihre neueste Scheibe. Hier ist Die for You.
0: Jetzt.

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1: Ich bin Diana Kramer. Es war Tag der Entscheidung in Berlin und Mecklenburg-Vorpommern. In beiden Bundesländern wurden neue Landesparlamente gewählt. In Mecklenburg-Vorpommern wurde laut Hochrechnungen die AfD stärkste Kraft vor der SPD und die CDU fliegt laut ARD aus dem Landtag.
2: Riesenjubel bei der AfD, Stand jetzt kann sie ihr Ergebnis mehr als verdoppeln. Schockstarre dagegen bei der CDU. Die Christdemokraten stürzen auf ihr bundesweit schwächstes Landtagswahlergebnis seit Gründung der Bundesrepublik. Ungewöhnlich für Kanzler Merz, der CDU-Chef ist kurz nach Veröffentlichung der ersten Zahlen in der Parteizentrale ans Mikro getreten. Das Wahlergebnis in MacPom hat er als Desaster bezeichnet. Der Rückenwind aus Berlin ist ausgeblieben, sagte er. Merz übernimmt die Verantwortung. Ob die Partei aber weiterhin hinter ihm steht, bleibt abzuwarten. Aus Berlin, David Riemer.
1: Bei der Wahl zum Berliner Abgeordnetenhaus sehen alle Hochrechnungen die Linke als Wahlsiegerin. Die CDU, die bisher den regierenden Bürgermeister stellt, kommt nur noch auf Platz 2. Damit hat die CDU bei beiden Landtagswahlen ein weiteres Debakel erlebt. Diese Wahrscheinlichkeit hatte bereits seit Tagen für eine Debatte um die politische Zukunft von Bundesparteichef und Kanzler Friedrich Merz gesorgt. Aber in seinem Statement am frühen Abend zeigte sich Merz zwar bestürzt, gleichzeitig aber bereit, um sein Amt zu kämpfen. Die weiteren Themen. Pflegedienste kritisieren, dass Versichertenkarten von Pflegebedürftigen immer wieder zum Scannen in Arztpraxen vorgelegt werden müssen. Das sei Zeitverschwendung, sagt der Präsident des Bundesverbands privater Anbieter sozialer Dienste, Bernd Meurer. Er fordert stattdessen einen digitalen Datenabgleich.
3: Arztpraxen, die Pflegebedürftigen regelmäßig Medikamente verschreiben, brauchen bisher einmal pro Quartal vor Ort in ihrer Praxis die Versichertenkarte, sonst klappt die Abrechnung nicht. Nur dafür müssen Angehörige regelmäßig vorbeikommen oder Mitarbeitende von Pflegediensten. Die verschwenden damit nach Daten des Verbands privater Pflegeanbieter mehr als 2 Millionen Arbeitsstunden pro Jahr. Um das zu beenden, müsse es per Gesetz möglich gemacht werden, die Daten online abzugleichen. Jan-Henner Reitzer, Nachrichtenredaktion.
1: Zum Fußball. In den Sonntagsspielen der Bundesliga haben sich Aufsteiger Schalke und Elversberg 0:0 unentschieden getrennt. Außerdem gewann Leverkusen 2:0 gegen Leipzig. Zum Abschluss des vierten Spieltags hat Aufsteiger Paderborn mit 3:1 Hoffenheim besiegt.
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4: Hallo auf die Straßen, aktuell liegen uns keine Meldungen vor, ihr habt freie Fahrt. In 30 Minuten gibt es hier das nächste Update. Kommt gut und sicher an euer Ziel.
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4: Bei euch in Nordhof sind es aktuell 13 Grad, genauso in Lübeck und auch Rendsburg meldet 13 Grad. In der Nacht sinkt das Thermometer auf frische 12 Grad. Morgen wird's wechselhaft, mit teils bewölktem Himmel und Regen, bei anfangs 12 Grad. Im Laufe des Tages steigt das Thermometer auf bis zu 17 Grad an.
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1: Airborne haben eine neue Single und dafür haben sie sich gleich doppelt starke Unterstützung geholt. Von nicht nur Produktionslegende Mud Lang, der ja schon Brian Johnson bei AC/DC gecoacht hat, ist dabei, sondern auch noch Kanadas musikalischer Exportschlager Bryan Adams.
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1: Hier sind Airborne mit Here She Comes.
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1: Ich bin Diana Kramer. Nach der Landtagswahl in Mecklenburg-Vorpommern liegt das vorläufige offizielle Endergebnis vor. Die AfD hat die Wahl mit 38,2% der Stimmen gewonnen. Auf Platz 2 folgt die SPD mit 35,5%. Daneben ziehen die Linke und die Grünen in den Schweriner Landtag ein. CDU und BSW sind knapp gescheitert. Mit 4,9% fuhr die CDU das schlechteste Ergebnis bei einer Landtagswahl in der Geschichte der Bundesrepublik ein. Bundesparteichef und Kanzler Friedrich Merz sagte noch am Wahlabend:
2: Das Ergebnis in Mecklenburg-Vorpommern können wir nicht schönreden. Es ist ein Desaster. Was jetzt zu tun ist, erfordert Rückgrat, Standhaftigkeit und Geduld. Ich werde das aufbringen, als Parteivorsitzender der CDU und vor allem als Bundeskanzler unseres Landes.
1: Bundeskanzler Friedrich Merz. Auch in Berlin konnte sich die CDU nicht durchsetzen. In der Hauptstadt wurde bei der Wahl zum Abgeordnetenhaus die Linke stärkste Kraft. David Riemer berichtet.
3: Es ist gut möglich, dass Spitzenkandidatin Elif Eralp regierende Bürgermeisterin in der Hauptstadt wird. Und das hat sie am Abend dazu gesagt.
4: Liebe Berlinerinnen, liebe Berliner, ab heute verändern wir gemeinsam unser Berlin und machen es zu einem besseren Ort.
3: Also für eine stabile Mehrheit im Landesparlament braucht es jetzt Dreierbündnisse und die regierende Koalition aus CDU und SPD hat ihre Mehrheit ganz klar verloren. David Riemer, Berlin.
1: Auch in Russland wurde am Wochenende gewählt. Bei der dreitägigen Parlamentswahl ist nach ersten Ergebnissen die Kreml-Partei Geeintes Russland erwartungsgemäß stärkste Kraft. Sie steuert laut russischen Medien auf eine Zweidrittelmehrheit der Stimmen zu und kommt nach staatlichen Angaben auf mehr als 57%. Unabhängige Experten und die Opposition im Exil warfen der russischen Wahlleitung vor, die Ergebnisse zu fälschen. Alle 10 zugelassenen Parteien gelten als kremlnah und als Unterstützerinnen des von Putin befohlenen Kriegs gegen die Ukraine. Und noch zum Fußball. Zum Abschluss des 4. Bundesligaspieltags hat Aufsteiger Paderborn mit 3:1 Hoffenheim besiegt. Zuvor hatten sich die Aufsteiger Schalke und Elversberg 0:0 unentschieden getrennt. Und Leverkusen gewann 2:0 gegen Leipzig.
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5: Hallo, auf die Straßen. Aktuell liegen uns keine Meldungen vor, ihr habt freie Fahrt. In 30 Minuten gibt es hier das nächste Update. Kommt gut und sicher an euer Ziel.
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5: In Preetz sind es aktuell 14 Grad. In Neumünster haben wir 13, in Kellinghusen ebenfalls 13 Grad. In der Nacht sinkt das Thermometer auf frische 12 Grad. Morgen wird's wechselhaft, mit teils bewölktem Himmel und Regen, bei anfangs 12 Grad. Im Laufe des Tages steigt das Thermometer auf bis zu 17 Grad.

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1: Und eigentlich stehen Social Distortion für Punk pur. Egal was, sie sind dagegen und hauen's dir um die Ohren. Aber diesmal nicht.
2: Nee.

0: ihrer neuesten Single kommen sie nämlich so ganz zart daher. Tonight ist eine Ballade und eine Liebeserklärung von Frontmann Mike Ness an seine Frau Christine, mit der er übrigens seit über 30 Jahren verheiratet ist.
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0: Hier ist die neue von Social Distortion. Hier ist Tonight.
1: Yes.